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1: Da wurde von beiden geschauspielert. 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
1: Mixe McLeod, Trettmann und UFO 361. Abschied nehmen.
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2: ist. 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
3: Ja, siehst du. Dann geh doch da
2: nicht so viele, im Rock sind, glaube ich, nicht so viele Faktoren.
3: Oder hör Jazzmusik.
0: Wie nochmal?
2: Okay, das ist also der Beweis, dass Mo noch nie Jazz in seinem Leben gehört hat.
3: Natürlich.
2: Ja, okay.
0: Lelele.
3: Ich bleib mir lieber bei Lelele und Lalala und ha, ha, ha, ha, ha, ja, mit Lloyd und Lil Wayne U. Das ist Home of Hip-Hop und R&B. Hier

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1: Queen Bey, Bey Bey, Beyoncés Album B-Day feiert 20-jähriges Jubiläum und dazu gibt es eine ganz spezielle, teure Box für die Fans.
2: Die Box kostet einen knappen Taui, 1000 Dollar.
1: Was? Moment mal.
3: Die Frau verdient genug Geld.
2: Ich weiß.
1: Wie sollen sich das normale Leute leisten?
2: Leute, es ist eine handgefertigte Box aus massivem Kiefernholz mit grünem Samt ausgekleidet. Da sind keine Platten drin oder irgendwas. Da ist ein kleiner Trageriemen in Krokodillederoptik und es ist eine Box.
1: Sie da drin?
2: Ist, nee.

Jetzt brandneu. Paula Hartmann, 2 Punkte. Aber glaub mir, ich komm.

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1: Dann hör doch Rock.
0: Ich weiß nicht, ob es da inhaltlich besser
2: ist. Klassische Rockballaden eigentlich doch meistens schon.
3: Ja, siehst du. Dann geh doch da
2: so viele, im Rock sind, glaube ich, nicht so viele Faktoren.
3: Oder hör Jazzmusik.
0: Wie nochmal?
2: Okay, das ist also der Beweis, dass Mo noch nie Jazz in seinem Leben gehört hat.
3: Natürlich.
2: Ja, okay.
3: Ich bleib hier lieber bei Lilele und Lalala und ha, ha, ha, ha, ha, ja, mit Lloyd und Lil Wayne U. Das ist Home auf Hip.

0: Warum du dumm, Franzi?
1: Wie kann man sich so doll einen reinstellen, dass man am nächsten Morgen im Hotelzimmer ungefähr das Wichtigste, Liebste und Teuerste vergisst, was man überhaupt besitzt? Das ist mir passiert. Ich habe meinen Dyson Airwrap liegen lassen im Hotelzimmer. Dieses Ding kostet fast 500 Euro. Wer bin ich?
0: Dumm.
1: Dass ich das vergesse, aber ich war einfach noch, ich hatte noch zu viel Restalkohol im System. Zum Glück kriege ich ihn wieder. Thank you an Housekeeping an dieser Stelle. Richtig, richtig cool. Aber ihr könnt es tatsächlich toppen. Bei Carmen aus Spandau war es lebenswichtig, was sie vergessen hat.
2: Guten Morgen. Also Franzis Geschichte mit dem vergessenen Dyson Airwrap kann ich tatsächlich leider nicht direkt toppen.
1: Doch,
2: aber
1: doch.
2: Ich habe mal im Hotelzimmer meine Kühltasche mit meinem Insulin und meinem ganzen Diabetikerbedarf vergessen.
0: Das ist doch lebenswichtig.
1: Das ist auf jeden Fall wichtiger als ein Föhn.
0: Ja.
1: Das ist okay, Carmen.
0: Auf einmal ist es nur ein Föhn, ja, Franzi?
1: So habe ich mir versucht, das einzureden. Was habt ihr schon mal vergessen im Hotelzimmer? War es auch wirklich elementar oder unendlich teuer? Haut gerne raus. Und während ihr uns eine Sprachnachricht vorbereitet, klären wir mal, was am allermeisten liegen gelassen wird.
3: The List.
0: Ich wusste ja, dass diese Frage kommt und ich habe überlegt, was ist das Naheliegendste? Ich möchte jetzt schon Platz 1 lösen. Ich glaube, dass es richtig viele vergessen.
1: Löse bitte.
0: Es ist ein Ladekabel.
1: Richtig.
0: So krass.
1: Ladekabel und Netzteile sind der absolute Spitzenreiter, weil sie natürlich oft an der Steckdose auf dem Nachttisch einfach stecken gelassen werden, ist ja klar. Was glaubst du auf 2 und 3?
0: Zahnbürste.
1: Kultur, Hygieneartikel ist auf der 3, das ist richtig. Deos, Haarbürsten, Kosmetikprodukte, sowas findet man auch sehr, sehr häufig.
0: Und Schmuck.
1: Nee, Schmuck ist tatsächlich nicht dabei.
0: Laptop,
1: E-Reader sind auf der 5.
0: Anziehsachen einfach.
1: Ja, richtig. Kleidung und Unterwäsche ist auf der 2. Socken, Shirts oder im Kleiderschrank vergessene Jacken und Hosen, die ihr richtig aufgehangen habt im Schrank, die werden auch sehr häufig vergessen in Hotelzimmern.
0: Kein Mensch packt seinen Koffer aus im Hotel, oder?
1: Meinst du so richtig mit so Aufhängen und so? Doch, natürlich gibt es da Leute.
0: Wenn man ein Wochenende da ist?
1: Natürlich,
0: Wochenende doch nicht.
1: Mo.
0: Na gut,
1: 100%.
0: Aber in diese Frage wollen wir nicht reingehen. Wir wollen wissen, was habt ihr denn schon mal Krasses im Hotel vergessen? Könnt ihr Franzis vergessenen Dyson Airwrap toppen?
1: Ja, oder falls ihr im Hotel arbeitet und uns gerade hört, was habt ihr mal gefunden?
0: Oh mein Gott, das ist auch ein geiler Twist. 030 20 19 17 17 per WhatsApp einfach anschreiben.
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jetzt brandneu. Fat Papi freaked out.

0: Guten Morgen am Donnerstag, Kiss Nation. Biggity, biggity, Big Mo's Morning Show is on. Franzi, Big Mo hier und ein kleiner Wettercheck für euch.
1: Erstmal die Good News an diesem Donnerstagmorgen. Es ist auf jeden Fall nicht so nass wie gestern. Klar, es ist ein bisschen wechselhaft und es kann auch mal bewölkt sein, aber es gibt auch Sonne und das Ganze bei 19 bis 22 Grad. Ja, der ein oder andere Schauer ist noch möglich, aber wirklich kein Vergleich zu gestern. Und genauso wie es jetzt ist, daran könnt ihr euch gewöhnen, denn so bleibt das Wetter jetzt auch erstmal fast das ganze Wochenende.
0: Ja, okay, aber das ist ja erstmal vollkommen okay.
1: Ja, geht klar.
0: Kein Drecksturm oder
1: alles
0: irgendwas
1: easy.
0: In dieser Richtung.
1: Nö, nice. Ganz entspannt.
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0: Guten Morgen, Kiss Nation. Franzi und Biggie, Big Mo hier und...
1: Ja, was cracken? Ich bin Sido, der Straßenjunge aus dem Block, Alter. Dein Lieblingsrapper und ihr hört Kiss FM.
2: Hey, yo, Sido, was geht?
0: Ab? Hey, schön aktiv gewesen auf Social Media, ne? Hat natürlich seine Arena-Tour angekündigt. Könnt ihr ab sofort Tickets kaufen und schon wieder ein Snippet von einem Track, der jetzt rauskommt Ende der Woche.

0: IG brachte mir Rappen bei.
1: Boah, ich bin so gespannt, wie dann der Drop ist, was dann kommt, ob es dann krass ist.
2: Aber
1: oder
2: klingt doch schon mal geil. Das Album kommt ja im November.
1: Ja. Aber hast du gehört, was er gesagt hat? Er hat mich richtig abgeholt, diese ganzen Stichwörter, die er gesagt hat.
0: Ich weiß, jetzt beginnt meine beste Zeit.
1: Warte.
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1: Jetzt.
0: Matten für einen Zehner, bisschen Krümeltee und Tekken 3.
1: Krümeltee,
0: scheiß auf meinen Lehrer, BIG brachte mir Rappen bei.
1: Hast du auch Krümeltee früher getrunken?
2: Ist es dieser Eistee von
1: dieser Pillow-Eistee,
2: vom
1: der sich
2: Discounter?
1: So auflöst,
2: ja,
1: dann
2: natürlich, ja klar. Und auch immer so das Granulat gefressen.
1: Ja, und Tekken 3 hast du auch schon ohne Ende gezockt, oder Franzi?
2: Was ist denn Tekken 3?
3: Round 1.
1: Hast du noch nie was von Tekken 3 gehört? Von den
2: Ist es dieses mit Finish Him?
1: Ja, nein, nicht ganz, es ist Mortal Kombat. Es ist was mit Kämpfen. Wie wär's, wenn wir ganz kurz einen Quiz machen?
2: Aus der Kalten zu Tekken 3, wo ich nicht genau weiß, was ist Mortal Kombat?
1: Ja, aber Finish Him war ja ist auch ein Kampfspiel.
2: Tekken ist auch ein Kampfspiel.
1: Ist auch ein Kampfspiel.
2: Finish Him! Okay.
1: Kannst du das bitte nicht veräppeln? Tekken 3 ist wirklich...
2: Ich veräpple dir gar nichts.
1: Legendenstatus,
2: okay,
1: Tekken 3. Wir machen mal kurz den Charaktertest,
2: bitte,
1: ob denn die Charaktere was mit dir machen. Aber wie heißt denn der Kämpfer mit der Jaguar-Maske? Ist es A, King oder B, Jin Kazama?
2: Ja, wahrscheinlich Jin Kazama.
1: Was?
2: Wirklich?
1: Es ist King.
2: King?
1: Oder mein absoluter Lieblingscharakter, weil der halt diesen Spezial-Faustkampf hat. Welcher Kämpfer hat denn die berühmte, auch hohe blonde Frisur? So richtig hoch.
2: Ja.
1: Und der hat so ein...
2: H.P. Baxter.
1: Wir arbeiten noch dran.
2: Können wir heute Tekken noch spielen? Also wie funktioniert das? Spielst du das noch?
1: Auf der PlayStation 1. Aber man kann ja auch so eine Portable PlayStation 1 kaufen. Dann kann man das ja anschließen an Smart TV und dann kann man das spielen.
2: Okay.
1: Eigentlich eine gute Idee. Das machen wir noch die Woche. Ich bring's morgen mit. Ich hab's natürlich zu Hause.
2: Okay.
1: Oh mein Gott. Kiss Nation, wir werden mit Franzi Tekken 3 zocken zum allerersten Mal.
2: Ich habe ja keine Konsole, ich durfte ja keine Konsole haben früher. Ich weiß auch die ganzen Tastenkombinationen nicht und so.
1: Das werden wir alles hier bei Kiss FM nachholen.
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1: Justin Bieber oder Harry Styles bei der nächsten Super Bowl Halftime Show? Genau diese beiden Namen machen gerade in den USA die Runde. TMZ schreibt, dass Justin Bieber und Harry Styles ganz oben auf der Wunschliste von Roc Nation stehen sollen. Und Roc Nation plant die Halftime Show zusammen mit der NFL. Aber bis jetzt wurde wohl noch keiner von beiden überhaupt offiziell angefragt. Der nächste Super Bowl ist am 14. Februar in Los Angeles. Justin und Harry sind auch nicht die einzigen Namen, über die gerade gesprochen wird. Miley Cyrus, Sabrina Carpenter und Dua Lipa waren in den letzten Wochen auch schon im Gespräch. Wer es am Ende wird, ist also noch komplett offen. Aber meistens wird der Künstler oder die Künstlerin Ende September oder Anfang Oktober bekannt gegeben, sodass es nicht mehr lange dauern dürfte.
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1: Hey, Jokis Nation, es ist Donnerstag. Schön, dass ihr mit am Start seid. Franzi und Big Mo hier.
2: Mittelmäßiges Wetter. Ganz mittelmäßig.
1: Aber mittelmäßig ist ja aus meiner Schulzeit. Mittelmäßig ist vollkommen okay.
2: Absolut

0: aber eigentlich echt entspannt. Und genauso wie es heute ist, so mittelmäßig wie es heute ist, so bleibt es auch die nächsten Tage.
1: Ja, und genauso sollte auch eure Leistung bei der Arbeit sein, weil es absolut ausreichend.
0: Genau, springt nicht zu hoch, ja. Leute. Alles gut. Wenn ihr morgen vom Bus überfahren werdet, dann haben die übermorgen jemand Neuen bei euch im Büro sitzen.

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1: 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TikTok, Instagram oder Snapchat. Für Kinder unter 13 könnte in der EU damit bald komplett Schluss sein. EU-Kommissionspräsidentin Ursula von der Leyen stellt heute neue Regeln vor. Die Idee, unter 13 gar kein Social Media, zwischen 13 und 15 nur eingeschränkt mit Zustimmung der Eltern. Ein eigenes Konto soll es erst ab 15 geben. Außerdem sollen die Plattformen stärker nachweisen müssen, dass sie Kinder und Jugendliche wirklich schützen. Aber das gilt natürlich nicht ab morgen. Erst müssen das Europaparlament und die EU-Länder zustimmen. Bis die Regeln wirklich kommen, kann es also noch Monate oder sogar Jahre dauern. Tanken könnte schon ab dem 1. Oktober wieder etwas günstiger werden. In der Union werden gerade zwei Möglichkeiten diskutiert. Entweder kommt nochmal so ein Tankrabatt wie im Frühjahr oder die Mehrwertsteuer auf Benzin und Diesel wird von 19% auf 7% gesenkt. Wirtschaftsministerin Katharina Reiche will außerdem Menschen mit wenig Einkommen direkt Geld aufs Konto überweisen. Einen festen Höchstpreis für Sprit, wie es die SPD will, will die Union aber nicht. Welche Entlastung am Ende kommt, ist auch noch offen. Aber die Union will, dass es die möglichst schon im Oktober gibt. Der ChatGPT-Entwickler OpenAI hat schon wieder Ärger mit einem seiner KI-Modelle. Bei einem Test soll die KI versucht haben, selbst erstellte Dateien ins Internet hochzuladen, nur damit sie die später bei ihren Antworten als Quelle angeben kann. In einem anderen Fall hat die KI wohl Dateien einfach erfunden und nicht gesagt, dass es die gar nicht gibt. OpenAI hatte angekündigt, solche Fälle künftig offener zu machen. Denn genau davor warnen Fachleute immer wieder, je stärker KI wird, desto wichtiger ist es, dass Menschen noch nachvollziehen können, was sie da eigentlich macht.

0: Ich sag mal so, wie es ist. 100 Euro für die Teamplayer, 500 Euro für die Egoisten. Kiss aus Deal ist auch ein Charaktertest und wenn ihr euch traut mitzumachen oder mal wissen wollt, was da so abgeht, dann bleibt dran. Guten Morgen. Biggie, Biggie, Big Mo's Morning Show's on hier auf Kiss FM.
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0: 500 Euro gibt es ja bei uns für die Egoisten, für die Leute, die nur an sich denken, die einen schlechten Charakter haben und 100 Euro für die Teamplayer. Was? Die Guten kriegen weniger? Es ist auch hier ein Charaktertest. Immer wieder neu und auch immer wieder geil und spannend zum Zuhören. Bei Kiss aus Deal lernen sich immer wieder neu zwei Kandidaten kennen. Die hören sich das allererste Mal, die quatschen das allererste Mal und wir hören alle zu. Und dann müssen sie herausfinden, diese Kandidaten, können wir uns gegenseitig vertrauen? Oder spielt hier einer nur ein Spiel und will die 500 Euro ganz alleine mitnehmen? So kann das hier alles ablaufen.
2: Hi Amira, du lass uns einfach am besten gemeinsam Weg gehen und sagen, hey, du kriegst deinen Teil, ich krieg meinen Teil, nicht so gierig sein, dann hast du 100 Euro Taschengeld, ich habe 100 Euro zusätzlich noch für mein Rad und so können wir gemeinsam wenigstens hier als Gewinner rausgehen.
3: Also ich hätte auch kein Problem damit zu teilen, weil ich habe das noch nie gemacht und ich bin irgendwie voll aufgeregt und ich hätte lieber etwas anstatt gar nichts. Also ich hätte kein Problem, wenn wir teilen würden.
4: Habt ihr vertrauensvolle Jobs, ihr beiden? Oder wart ihr mal Vertrauensschüler in der Schule? Oder?
3: Ja, also ich bin Erzieherin und ich bin auch gerade auf Arbeit.
4: Ja, okay, Erzieherin. Da hat man ja einen moralischen Kompass.
3: Ja, das stimmt.
2: Ich bin Bankerin und ich bin aber auch gleichzeitig Frauenbeauftragte in der Bank.
0: Jetzt schreibt mir Kiss or Steal. Wenn ihr beide Kiss schreibt, dann wirklich so, wie wir es hier erwarten. Ihr werdet das Geld teilen, jeder kriegt einen Huni. Wenn ihr beide aber Schauspielert und Steal schreibt, geht die beide leer aus. Aber wenn einer Kiss schreibt und einer Steal, dann wird ja diese böse Steal-Person mit 500 Euro belohnt. Kiss aus Steal jetzt an den Kiss-Contact. Das ging sehr schnell sogar. Direkt,
4: also sind schon da.
0: Wie ich erklärt habe mit Kiss aus Steal, ist es ja schon eingegangen.
4: Oh Gott.
0: Und wir haben es ja auch mit dem Job gehört, ne? Erzieherin und Frauenbeauftragte auf der anderen Seite. Und ich muss nicht länger auf die Folter spannen. Wir haben hier ein Steal.
4: Nein, oh Mann. Oh Mann.
0: Und bedeutet, wenn die andere Person jetzt Kiss geschrieben hat, dann würde ja die Steal-Person hier mit 500 Euro rausgehen.
4: Ja,
0: das Ding ist
4: crazy.
0: Das Ding ist hier an beide Steal geschrieben.
3: Oh nein.
4: So viel zum moralischen Kompass.
0: Hoffentlich haben die Kinder in der Kita das nicht gehört.
4: Ist wirklich so.
0: Ja, Honey, was sagst du jetzt dazu?
3: Gelaufen.
0: Und Amira, was sagst du dazu?
3: Ja, man muss gucken, wo man bleibt, ne?
0: Ja, stimmt auch
4: du,
0: wieder.
4: Du kriegst oder
0: stirb. 0 Euro, gar nichts für euch, weil ihr euch beide beklagen wolltet. Na, wollt ihr auch mal euren Charakter testen und das alles für 500 Euro? Oder 100, je nachdem, wie ihr drauf seid. Dann checkt auf jeden Fall ganz kurz das täglich neue Codewort in der Kiss FM App. Checkt es uns rüber per WhatsApp und schon seid ihr mit ein bisschen Glück dabei. Hier bei Kiss or Steal auf Kiss FM.

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5: Guten Morgen am Donnerstag, Kiss Nation. Biggity Biggity Big Mo's Morning Show is on. Franzi, Big Mo hier und ein kleiner Wettercheck für euch.
6: Erstmal die Good News an diesem Donnerstagmorgen. Es ist auf jeden Fall nicht so nass wie gestern. Klar, es ist ein bisschen wechselhaft und es kann auch mal bewölkt sein, aber es gibt auch Sonne und das Ganze bei 19 bis 22 Grad. Ja, der ein oder andere Schauer ist noch möglich, aber wirklich kein Vergleich zu gestern. Und genauso wie es jetzt ist, daran könnt ihr euch gewöhnen, denn so bleibt das Wetter jetzt auch erstmal fast das ganze Wochenende.
5: Ja, okay, aber das ist ja erstmal vollkommen okay.
6: Ja, geht klar.
5: Kein Drecksturm oder
6: alles
5: irgendwas
6: easy.
5: In dieser Richtung.
6: Nö, nice. Ganz entspannt.
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7: 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Ihr seid die KISS Nation. 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
8: Ich bin Raf Camora.
7: Was machst du?
8: Ich mache Musik.
7: Woher kommst du?
8: Ich komme aus Wien, 5 Haus.
7: Was sind deine Roots?
8: Meine Roots sind Süditalien.
7: Was bedeutet Hip-Hop und Rap für dich?
8: Rap ist natürlich mein Beruf geworden mit der Zeit. Rap war etwas, was in mein Leben gekommen ist und es verändert hat auf jeden Fall.
7: Was ist deine Message an die KISS Nation?
8: Hört weiter Radio und scrollt nicht zu viel in den sozialen Medien, sondern hört Radio. 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Das trainiert das Gehirn.
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0: einen Fitnesswettbewerb gewinnen, trotz Durchfall. Das ist eine wirklich krasse Leistung.
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0: Und jetzt sind wir wirklich sehr gespannt, Franzi.
2: An alle, die jetzt gerade in ihr Brötchen beißen, lass das doch mal lieber, denn wir reden über Durchfall. Die Australierin Joanna Witzrek, die ist ein echter Star im Hyrox. Hyrox ist ja so die absolute... Ja. Fitness, gefühlt Weltmeisterschaft.
0: So für krasse Sportler. Ja.
2: Es geht darum, an die eigenen Grenzen zu gehen. Und das hat sie jetzt am Wochenende in Peking auf jeden Fall gezeigt. Denn die 22-Jährige hatte während des Wettcamps auf einmal heftig Durchfall.
0: Passiert, hatten wir alle schon.
2: Ja, das Ding ist, sie hat sich eingeschissen. Sie hat sich beim Wettkampf eingeschissen, trotzdem weitergemacht und den Wettkampf tatsächlich gewonnen.
0: Auch noch gewonnen!
2: Das ganze Ding geht komplett viral bei TikTok gerade. Ist ein ganz schön krass unangenehmer Zwischenfall. Sie hat es aber mit Humor genommen und hat danach ein Selfie gepostet mit Infusion am Arm. Hat da drunter geschrieben, go hard or go home. Sieg ist Sieg. Problem beim Hyrox ist... Das Ganze war nicht nur für sie selbst unangenehm oder ein bisschen peinlich, sondern beim Hyrox teilen sich die Teilnehmenden dieselben Bahnen und Geräte.
0: Oh Gott, die stecken sich jetzt alle an, bestimmt.
2: Jeder andere Teilnehmer musste durch ihren Shit, weil sie ja auch Erste war.
0: Das Shit im wahrsten Sinne des Wortes, ja.
2: Genau. Sie hat im Prinzip alle dadurch gezwungen, die vollgekackten Geräte von ihr weiter zu benutzen. Oh. Das ist natürlich sogar gesundheitlich gefährdend, genau wie du gerade eben gesagt hast. Die Hyrox-Verantwortlichen haben jetzt inzwischen reagiert und haben gesagt, sie hätten sie eigentlich sofort aus dem Rennen nehmen müssen, aber sie hatten halt so einen Fall noch nie. Die betroffenen Bahnen und Geräte.
0: Durchfall?
2: Ja, genau, sie hatten halt so einen Durchfall noch nie. Wurden anschließend gründlich gereinigt, teilweise ausgetauscht und jetzt werden die Regeln angepasst. Die Kommentare im Internet sind vogelwild.
0: Sag, wir wollen sie hören.
2: Wenn ich mich mal einkacke, dann ist es keine Schande. Ich verwende meine vollgekackten Beine, gehe in den Besprechungsraum und führe das Meeting mit 30 Leuten zu Ende. Oder ich würde meinen Namen ändern und aus meinem Heimatland wegziehen, wenn mir das passieren würde und nicht das Rennen zu Ende laufen. Ja, und die Schande ist es, weiterzumachen, alle zu zwingen, die vollgekackten Geräte zu benutzen. What the fuck is this? Ich bin gespannt, was ihr sagt, Leute. Findet ihr krasses Durchhaltevermögen, heftig Respekt oder sagt ihr, Bruder, for real?
0: Also ich sage krasses Durchhaltevermögen, aber trotzdem eigentlich, weil es ist nicht fair den anderen gegenüber. Und ich glaube, Hyrox freut sich nicht, weil wenn ihr jetzt nach Hyrox googelt, dann findet ihr nichts Sportliches. Ihr findet nur Durchfallstar.
2: Ihr findet nur vollgekackte Beine.
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0: Franzi Big Mo hier, Kiss FM ist an. Prost!
1: Oh, zapft es!
2: Am Wochenende wird eure For You-Page wieder geflutet Bildern von Mausis in München, die zu ihren Plätzen in ihren Festzelten rennen. Mhm. Das Oktoberfest startet. Und dieses Jahr wird ein bisschen Jagd auf Influencer gemacht. Last but literally never
0: least. Up to date. Oh, alles, nur nicht die armen Influencer.
2: Wer auf der Wiesn ein Foto macht und das anschließend bei Instagram postet, der muss eigentlich natürlich normalerweise nichts bezahlen. So, ist ja klar.
0: Wäre auch crazy.
2: Privater Schnappschuss ist privater Schnappschuss. Aber wenn daraus Werbung wird, dann kann es richtig teuer werden dieses Jahr. Die Begriffe Wiesn, Oktoberfest und noch einige mehr sind schon lange als Marken der Stadt München geschützt.
0: Ja, schlau natürlich.
2: Und dieses Jahr kontrolliert die Stadt besonders streng. Betroffen sind natürlich vor allem Creator, Influencer, die auf der Wiesn irgendwie ein Produkt, irgendwas in die Kamera halten, irgendeine Marke und die sich dann eventuell keine Genehmigung geholt haben und keine Lizenz.
0: Also keinen zuckerfreien Sirup oder so neben dem Maß halten und sagen, ey, richtig geil, hat mein Bier noch ein bisschen Geschmack, danke
2: genau,
0: für die Werbung.
2: Genau, damit wird das Oktoberfest noch mehr Zero Calorie oder so. Genau, das geht leider nicht mehr.
0: Das können die einfach so machen, krass.
2: Na, das ist halt dieses Jahr ein Durchgreifen der Stadt München. Es gibt eine Lizenz, die ist aber relativ teuer, aber die kann man erwerben.
0: Oh Gott, ich bin gespannt, ey, was da das noch alles für Auswirkungen haben wird dann.
2: Entscheidend ist dabei nicht, ob jemand direkt auf dem Oktoberfest unterwegs ist, auch Social-Media-Inhalte, mit denen Geld verdient wird, die einfach drumherum irgendwie stattfinden können, lizenzpflichtig sein. Eine feste Mindestgrenze beim Umsatz gibt es aber laut der Stadt nicht. Und die Stadt hat angekündigt, auf dem Oktoberfest gibt es ordentlich Monitoring und ordentlich Kontrollgänge auf dem Festgelände.
0: Eieieiei.
2: So, liebe Influencer, wenn ihr das gerade hört, passt auf euch auf und beantragt vielleicht diese Lizenz, wenn ihr jetzt schon wisst, ihr wollt euren zuckerfreien Sirup neben die Mastbier halten.
0: Ich freue mich schon auf die Stories dann, die dann halt darstellen, wie viel sie jetzt zahlen müssen an Strafe.
2: Ich glaube auch, da wird auf jeden Fall noch ein Storytime kommen von irgendeinem Influencer. Ich wurde hops genommen beim Oktoberfest.
0: Und dann hört es hier natürlich im Up-to-Date mit Franzi auf Kiss FM.
2: Ganz wichtig, wenn ihr natürlich privat ein Bild postet, weil ihr da seid, dann müsst ihr natürlich nichts befürchten.
0: Und ganz wichtig, das hier wird auch wieder laufen und alle werden sich freuen.
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0: Jokis Nation, es ist Donnerstag. Schön, dass ihr mit am Start seid. Franzi und Big Mo hier.
1: Mittelmäßiges Wetter, ganz mittelmäßig.
2: Aber mittelmäßig ist ja aus meiner Schulzeit, mittelmäßig ist vollkommen okay.
1: Absolut ausreichendes Wetter, 19 ja. bis 22 Grad. Es kann mal die Sonne rauskommen, es gibt aber auch Wolken. Es kann auch mal hier und da einen kleinen Schauer geben oder so. Aber eigentlich echt entspannt und genauso wie es heute ist, so mittelmäßig wie es heute ist, so bleibt es auch die nächsten Tage.
2: Ja, und genauso sollte auch eure Leistung bei der Arbeit sein, weil das ist absolut ausreichend.
1: Genau, springt nicht zu hoch, ja. Leute, alles gut. Wenn ihr morgen vom Bus überfahren werdet, dann haben die übermorgen jemand Neuen bei euch im Büro sitzen. Deswegen.
0: So kann man das auch sehen.
3: Verarscht.
4: Ja, dann sieht man halt den wahren Charakter.

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0: Guten Morgen, Kiss Nation. Schön, dass ihr mit am Start seid. Gleich ist es 7 Uhr und...
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0: Michelle ist ready für die News.
2: Yo. Guten Morgen. Für Kinder unter 13 soll es bald kein Social Media mehr geben. Das will die EU durchsetzen. Kinder unter 13 sollen dann gar kein Konto mehr für TikTok, Instagram oder Snapchat anlegen können. EU-Kommissionspräsidentin Ursula von der Leyen stellt da heute die Pläne vor. Mit 13 und 14 gäbe es dann nur eingeschränkte Social Media Konten und erst ab 15 würde es dann den vollen Zugang geben. Dafür müssten die Plattformen dann natürlich auch das Alter kontrollieren. Beschlossen ist das noch nicht. Es müssen dann auch erst noch das Europaparlament und die EU-Länder zustimmen.
0: Das Schlimme ist, so ein Verbot wird nichts bringen, weil wenn die es wirklich wollen, dann werden die es hinkriegen. Dann haben sie noch ältere Freunde oder haben irgendwelche Freunde, die noch mehr drinstecken und das irgendwie umgehen können.
2: Aber es ist schon schwieriger, wenn man sich dann so richtig mit Perso oder irgendwas anmelden muss.
0: Ah, die Eltern müssen einfach ein bisschen Social Media Training machen mit den Kids. Und dafür brauchen die Eltern wahrscheinlich erstmal Social Media Training.
2: Das könnte sein. Es gibt Neues zu den Entlastungen wegen der hohen Spritpreise. Die Union überlegt, die Mehrwertsteuer auf Benzin und Diesel zu senken. Von 19 auf 7%. Eine andere Idee wäre der Tankrabatt wie im Mai und Juni. Da wurde ja die Energiesteuer gesenkt. Ölkonzerne könnten dann aber weiterhin an den Spritpreisen verdienen. Ein Preisdeckel oder eine höhere Steuer für Ölkonzerne hatte die SPD zwar vorgeschlagen, aber die Union lehnt das ab. Beschlossen ist da jetzt auch noch nichts Konkretes. Aber Bundeskanzler Friedrich Merz will, dass die Maßnahmen zur Entlastung schon im nächsten Monat, also im Oktober, kommt.
0: Mach's einfach so wie in Polen, weil dann ist es genauso billig wie in Polen. Da muss keiner rüberfahren nach Polen, dann hat man da auch keinen Stress und dann sind alle happy.
2: Machen tatsächlich mehrere Länder, also auch Italien und Frankreich sind am Überlegen, wie sie die Spritpreise irgendwie runterkriegen können.
0: Alles machen wie Polen.
2: Zum Shoppen nach Mailand oder für eine Pizza nach Rom. Es gibt bald eine neue Direktverbindung mit dem Zug. Und zwar von München nach Mailand oder halt nach Rom. Die Deutsche Bahn plant dafür eine Direktverbindung zusammen mit der italienischen und der österreichischen Bahn in ungefähr einem Jahr. Ein Jahr später soll es dann auch Direktzüge von Berlin nach Mailand und Neapel geben.
0: Irgendwie, also geil, ja.
2: Aber hol dich nicht so ab.
0: Wir sind doch alle Bahn-branded und dann kommt eine Stunde Verspätung und dann kommt die lange Verbindung schon generell nochmal verspätet an und mittendrin.
2: Ja, aber so Direktzüge, wenn du nicht umsteigen musst, ne? Wenn du es erstmal reingeschafft hast und dann fährt er durch. Ich finde, nur umsteigen ist der kritische Punkt bei der Deutschen Bahn.
0: Worauf ich Bock hätte, wäre so eine Autobahn, also wo ich mit dem Auto auf die Bahn parken kann und dann wird das Auto dahin geschoben von der Bahn und dann kann ich da mit meinem Auto wieder weiterfahren.
2: Also wie eine Fähre, aber halt.
0: Ja, nur halt
2: Zug.
0: Bahnmäßig. Ich glaube, es war früher normal, jetzt nicht mehr. Darauf hätte ich richtig Bock.
2: Okay, ganz neue Idee.

0: Samigosalem, Kiss FM, 7 Uhr 8. Franzi und Biggie die Biggie die Big Mo hier am Donnerstag. Kiss FMs feines Tag. Ihr könnt die Playlist mitbestimmen. Und liebe Millennials, dieses Thema werdet ihr lieben.
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2: Napster, LimeWire, BearShare, uTorrent, Pirate Bay, YouTube Converter, you name it.
0: Das ist alles illegal.
2: Wo habt ihr euch damals Songs illegal runtergeladen und sie dann im besten Fall in euren ICQ oder MSN-Status reingepackt? Haut gerne raus heute. 030 2019 1717 ist die Nummer zu uns. Wir wollen mit euch in Erinnerung schwelgen.
0: Das Ding ist, wir haben doch alle sehr viel runtergeladen.
2: Oh,
0: wahrscheinlich habt ihr sehr viele Ideen oder sehr viele Tracks, aber ist doch cool. Da könnt ihr auch einfach alle Tracks reinhauen, die euch so einfallen. Und dann suchen wir zusammen das Beste raus. Was habt ihr damals illegal runtergeladen? Vielleicht immer noch am Start und ihr habt es immer noch in schlechter Qualität. Können wir auch so machen. Schickt uns das Ding in 96 Kilobits und dann spielen wir das hier auf KISS in richtig schlechter Qualität, was ihr vor Jahren runtergeladen habt. Das Gute ist, es ist ja alles verjährt.
2: Genau. Also hier wird keine Abmahnwelle danach auf euch zukommen, Sorge. Aber jeder hat auch diese eine Person im Freundeskreis, die dann auch immer eine Abmahnung bekommen hat.
0: Nee, ich nicht.
2: Nee? Bei mir war es sogar mein Ex-Freund.
0: Was?
2: Ja, mehrere tausend Euro sollte ich dann auf einmal bezahlen. Ja.
0: Nee, es ist nicht
2: musste passiert. Medienanwalt einschalten.
0: Ich dachte immer, es ist Urban Legend, dass da irgendwas passieren kann.
2: 100%. Ich hatte auch einer von euch mal eine Abmahnung bekommen. Deswegen haut mal gerne raus. Wir wollen heute, wie gesagt, mit euch in der Zeit zurückreisen. Und ich würde sagen, wir kicken das Ganze jetzt mal auf mit unseren Songs.
0: Ja, mach mal, Franzi. Was hast du denn?
2: Okay.
0: Vielleicht illegal runtergeladen früher. Nur vielleicht.
2: Also, picture this. Es ist 2007. Ich sitze natürlich im Keller meines Familienhauses, meines Elternhauses, am Familien-PC, den man damals noch hatte, den ich mit meinem Bruder natürlich auch teilen musste.
0: Als ob du im Keller gesessen hast. Du warst auf der Dachterrasse bestimmt.
2: Ich war im Keller, Mo. Bei MSN online natürlich nach der Schule, punk.hotmail.de, und habe natürlich nur darauf gewartet, dass mein Crush endlich online kommt und dann schreibt, bist du on?
0: Bist du on?
2: Und in der Zwischenzeit habe ich natürlich diesen Song gehört, weil ich dachte, ich weiß, was Herzschmerz ist, weil mir Christian einmal nicht, keine Ahnung, weil er mich in der Schule ignoriert hatte und dann nicht geschrieben hat, ob ich on bin. Und deswegen habe ich in der Zwischenzeit gelitten und Gallery von Mario Vasquez gehört, den ich illegal runtergeladen hatte über Pirate Bay.
0: Und was habt ihr illegal runtergeladen? Sagt es uns. 030 20 19 17 17 per WhatsApp rüberschicken und dann werden wir es auch hier spielen, egal ob in guter oder schlechter Qualität. Und jetzt
2: haut

0: Fritzi und Biggie Biggie Big Mo hier auf KISS um 27. Hi.
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0: Wir sind back und was kommt auf euch zu, KISS Nation? Das sagt euch Franziska.
6: Heute Morgen hat es sich zum allerersten Mal wirklich wie Herbst angefühlt, aus der Tür zu gehen.
0: Heute habe ich 2 dünne Jacken angezogen. Ja.

0: 12 Grad. Es geht heute eigentlich noch hoch auf 20 Grad und wird noch ganz schön. Ansonsten im Norden, also Richtung Hamburg, ganz schön viel Regen, ganz schön viel Wind. Und im Süden von Deutschland wird es insgesamt wärmer natürlich und mehr Sonne. Aber ich glaube, wir können uns jetzt so langsam darauf einstellen. Es wird jetzt bald Herbst, Leute.
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1: Bonjour, gleich auf KissFM.

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0: Heute ist Donnerstag. Heute könnt ihr die Playlist wieder mitbestimmen. Immer donnerstags, und wir nennen das ja alles Kiss FMs Finest. Heute wollen wir wissen, wie ihr illegal früher unterwegs wart. Was habt ihr früher so illegal runtergeladen? Welche Tracks? Weil genau die wollen wir spielen. Meldet euch einfach per WhatsApp, so wie Tim.
1: Moin, moin, Big Mo. Ich hab früher How Come von D12 runtergeladen. Illegal.
0: Okay, Moment mal. Wir könnten den Track jetzt einfach spielen, D12 How Come, aber lass mal ganz kurz.
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0: Lass mal ganz kurz mit ihm quatschen und vielleicht einfach auch direkt anzeigen. Franzi und Biggie, die Biggie, die Big Mo hier und Tim.
3: Ja, moin.
0: Ja, moin, hier sind Franzi und Big Mo von Kiss FM.
4: Hi, guten Morgen.
0: Wie heißt du?
3: Tim.
0: Tim, weil ich habe ja deine Sprachnachricht abgehört und ich wollte nur sagen, also wir haben es jetzt weitergeleitet an die Polizei. Anzeige ist raus!
4: Die Staatsanwaltschaft, genau.
3: Willst du meine Adresse noch weitergeben?
0: Ja.
4: Ja, nee, erzähl mal, welche Plattform war es und wann hast du den Track gehört? So, was verbindest du damit?
3: Also ich war da bei ICQ unterwegs und habe noch einen Discman gehabt.
0: Okay. Ein Discman, diesen CD-Player, den portablen CD-Player.
3: Ja, genau. CD-Player. Und dann vom Kollegen so eine gebrannte CD gehabt. Der hat sich die Lieder runtergeladen. Ja, und dann in mein Discman reingehauen, diesen ganz alten Kopfhörer noch und gib ihm.
0: Aber wieso jetzt genau D12 How Come? Weil du D12 Fanboy warst oder wie sieht's da aus?
3: Ich habe allgemein so diesen Rap früher gehört. Eminem, D12, Wu-Tang Clan und sowas alles.
4: Ultimativer Test. Kannst du deine ICQ-Nummer noch auswendig?
3: Boah, ich weiß nur, dass 4, 5, 7 die ersten drei Zahlen waren, aber weiter weiß ich nicht.
0: Boah, krass. Ich hab überhaupt gar keine Ahnung.
4: Ich auch keine Erinnerung mehr.
0: Ich wusste gar nicht mehr, dass es eine Nummer war.
3: Die ersten drei Zahlen, die kenne ich noch, ja, aber die letzten 6 nicht. Ich glaube, 9 Zahlen waren das, ne?
4: Ich glaube auch, irgendwie sowas. Aber Mo, du kannst dafür den ICQ-Sound sehr gut nachmachen.
0: Du meinst diesen hier? Und jetzt schließt sich der Kreis, Tim. Sag nochmal der Kiss Nation, was du runtergeladen hast. Und was werden wir jetzt hier in der Kiss-Playlist spielen?
3: Wir hören jetzt How Come von D12.
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0: Tim, welchen Track habt ihr früher runtergeladen? Illegal. Den wollen wir spielen, hier bei Kiss FM's Finest.
1: LimeWire, BearShare, uTorrent, Pirate Bay, YouTube Converter. Ihr habt das auch alle gemacht. Wir wissen das ganz genau.
0: 030 2019 1717. Sind wir gespannt, was da so von euch reinkommt.
2: Jetzt.

0: So, von Flo Milli hier auf KISS FM. Franzi, Biggie, Big
1: Hallo.
0: Mo hier. Und wenn ihr 500 Euro haben möchtet, gar kein Problem. Die haben wir für euch. Aber nur, wenn ihr das Codewort habt. Und das gibt's gleich. Wir verraten euch wirklich gleich das Codewort hier bei KISS or Steal.
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1: Yes, heute auf Donnerstagmorgen testen wir einfach mal, ob ihr Scheißmenschen seid oder gute Menschen. Das ist das Konzept von KISS or Steal. Entweder ihr teilt Kohle mit einer völlig fremden Person oder ihr sagt, pff, keine Ahnung, ich sehe die nie wieder. Niemand weiß, wer ich bin.
0: Ja.
1: So, im Radio sieht man mich nicht.
0: Ja.
1: Ich werde einfach mal mein wahres Gesicht zeigen und einfach 500 Euro abziehen von einer anderen Person. Vorsichtig. Besteht ihr euch beide, geht ihr leer aus. Das ist das Konzept. So einfach ist es und so abgründig, so wie bei unserer Kollegin Mille gestern.
3: So, ich sag jetzt so viel. Ich werde Stil nehmen und gebe dir aber mein Wort, wenn du KISS nimmst, dass wir die 250 Euro pro Kopf teilen.
4: Das funktioniert nicht. Das dürft ihr
3: Warum
4: nicht machen.
3: Geht das nicht?
4: Nee. So, das funktioniert nicht. Das geht nicht.
3: Aha, das wäre zu intelligent gewesen, oder wie?
4: Nee, das funktioniert nicht, mein Lieber. Oh, jetzt, pass auf, jetzt. Nee, da weiten wir die 10 Sekunden aber jetzt mal kurz aus. Bleibst du jetzt so frech und sagst, du wirst einfach bei Stil bleiben? Oder sagst du, ja, okay, komm, dann gehen wir auf jeden Fall mit KISS bei beiden rein.
3: Ja, wenn das so ist, wenn das nicht geht, dann wäre ich natürlich so fair und würde die 100 Euro teilen.
4: Okay.
3: Ja, aber nee, also ich dachte, man könnte es so klären.
4: Das funktioniert
3: nicht. Dass wir das privat machen.
4: Mm-mm.
3: Dann hätten wir mehr was von gehabt.
4: Mm-mm. That's not how the game is here. Wir gehen weiter.
5: Ich hab tatsächlich sogar eine selbe Idee gehabt, aber dachte mir, das wird wahrscheinlich nicht funktionieren von euch aus.
4: Mhm.
5: Und Doran, ich sag dir ehrlich, ich habe zwei Kinder und die würden sich riesig freuen, wenn ich denen jetzt ein bisschen Pokémon-Karten und so kaufen könnte. Ich würde mich riesig über die 100 Euro freuen. Ich hoffe, du bist so fair und teilst, weil ich werde definitiv teilen.
3: Okay.
5: Es fällt mir jetzt wirklich schwer, nach dem, was du gerade gesagt hast, muss ich gestehen, aber ich vertraue jetzt trotzdem einfach mal auf den guten Menschen hinter.
3: Nee, absolut. Ich werde KISS nehmen und wenn du Stil nimmst, gönne ich dir die 500 Euro.
4: Okay, ich habe zwei Nachrichten gekriegt. Also, ich lese hier auf jeden Fall schon mal einmal KISS. Aber Leute, ich lese kein zweites Mal KISS. Ich lese auf jeden Fall nochmal Stil.
5: Ey, Dora, ja. Das tut mir so leid, nachdem was du gerade gesagt hast. Ich dachte wirklich, du willst jetzt Stil drücken. Du hast Hochzeit gesagt.
3: Also,
5: was hast du
3: gesagt? Ich bin ein Mann meiner Worte.
2: Stil.
5: Schreib mir auf Insta.
4: Ich kann nicht. Da ist Soran jetzt noch so korrekt und sagt so, ah komm, scheiße, dann teilen wir. Und hier ist einfach komplett andersrum einmal weggenommen. Ich kann nicht mehr.
3: Egal, sollen deine Kinder die Pokémon-Karten, ich gönn dir, egal.
4: Schön, dass ihr mitgezockt habt und ich würde mal sagen, mit eurem eigenen Charakter müsst ihr jetzt selber leben.
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0: Wir haben natürlich an alles gedacht. Ne? Jetzt hat Soran einfach probiert, eine geheime Absprache zu machen. Und da steht auch so drin in den Teilnahmebedingungen, dass genau das, yo, ich mach's dir und dann privat später teilen, ist nicht erlaubt. Und es wäre auch ein Grund gewesen zu sagen, sofort ist qualifiziert, sofort, ciao. Aber jetzt hat er eh das Geld nicht bekommen.
1: Ihr müsst gar nicht versuchen, uns hops zu nehmen, Leute. Das wird nicht funktionieren. Ihr zeigt uns hier euren wahren Charakter. Darum geht's. Und das Ganze heute wieder mit dem Codewort... Lieblingssender an 030 2019 1717. Gebt uns einfach mal ein kleines Kompliment an KISS Contact. Vielen Dank.
0: Wir sind doch euer Lieblingssender.
4: Ich hoffe.
0: Oder? Ich meine, wir haben doch hier Home auf Hip-Hop und R&B-Musik und so. Snoop Dogg, Dr. Dre, Gene Aiko jetzt mit Gorgeous um 7 Uhr. 7

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0: Hello, Miss Johnson, hier auf KISS FM.
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0: Mit Michelle, guten Morgen.
2: Guten Morgen. TikTok, Instagram oder Snapchat. Für Kinder unter 13 könnte damit in der EU bald komplett Schluss sein. EU-Kommissionspräsidentin Ursula von der Leyen stellt heute neue Regeln vor. Die Idee: unter 13 gar kein Social Media. Zwischen 13 und 15 nur eingeschränkt und mit Zustimmung der Eltern. Ein eigenes Konto soll es dann erst ab 15 geben. Außerdem sollen die Plattformen stärker nachweisen müssen, dass sie Kinder und Jugendliche wirklich schützen. Aber das gilt alles nicht ab morgen. Erst müssen noch das EU-Parlament und die EU-Länder zustimmen. Bis die Regeln dann wirklich kommen, kann es also noch ein paar Monate oder auch sogar Jahre dauern. Tanken könnte schon ab Oktober wieder etwas günstiger werden. Die Union diskutiert gerade zwei Möglichkeiten. Entweder kommt nochmal so ein Tankrabatt wie im Frühjahr oder die Mehrwertsteuer auf Benzin und Diesel wird von 19% auf 7% gesenkt. Ölkonzerne könnten dann aber weiterhin an den hohen Spritpreisen mitverdienen. Die SPD hatte zwar einen festen Höchstpreis für Sprit vorgeschlagen, das will die Union aber nicht. Der Streit rund um Ed Sheeran und Macklemore geht weiter. Macklemore hatte angekündigt, 1 Million Dollar von seinen Toureinnahmen an palästinensische Organisationen zu spenden. Jetzt hat Ed Sheeran den Besitzer des Stadions, der Macklemore aus dem Vorprogramm gestrichen hat, gebeten, 2 Millionen Dollar zu spenden. Und zwar für Hilfsorganisationen im Nahen Osten. Macklemore war von Veranstaltern aus dem Programm gestrichen worden, weil er immer wieder Free Palestine auf der Bühne gerufen hat. Danach hatten sich mehrere Artists mit ihm solidarisiert. Ed Sheeran selbst sagt, er will unpolitisch bleiben.
0: Also wenn es alles dazu führt, dass immer mehr und immer mehr gespendet wird, dann spendet euch immer weiter und immer mehr spenden. Sehr gut.

0: Jetzt wird's illegal.
1: Was?
0: Und kriminell.
1: Oh.
0: Wir machen einen Deep Dive und zwar in die wunderbare Zeit der Musikpiraterie der Nullerjahre.
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1: Franzi und Biggie, Biggie, Big Money. Ja, heute ist auch Donnerstag, Kiss FMs Finest und ihr könnt die Playlist mitbestimmen. Und heute schreiben wir True Crime Geschichte von damals.
0: Welche Songs habt ihr damals illegal über LimeWire, Bearshare, Emule, Casa, uTorrent, Pirate Bay, you name it, runtergeladen?
1: Team Bearshare.
0: Pirate Bay hier an dieser Stelle. Oder YouTube Converter. Egal, was ihr benutzt habt, was habt ihr illegal runtergeladen und dann gefeiert? Und was vermissen wir so sehr daran? Nummer 1, die falsche Beschriftung bei den Songs.
1: Oh mein Gott, ja.
0: Falsche Wasserzeichen, komplett falsches Dateiformat.
1: Ja.
0: Zweitens, wer keinen Premium-Account hatte, der muss ja mit gedrosselter Geschwindigkeit runterladen.
1: Ja.
0: Teilweise hat man noch den Computer einfach 10 Stunden angelassen, um irgendwas runterzuladen.
1: Ich finde, über Nacht alles angelassen.
0: Na klar. Und auch schon damals war klar, Downloads nerven ultra. Deswegen hat man natürlich nicht alleine für sich runtergeladen, sondern hat das halt mit seinem Freundeskreis auch immer geteilt.
1: Ja.
0: Hat sich USB-Sticks gegeben, selbstgebrannte CDs und hat die Erfahrung ausgetauscht. Was war das für eine schöne, unschuldige Zeit, obwohl wir alle illegal unterwegs waren? Und welchen Song wollt ihr hören? 030 20 19 17 17.
3: Moin, Diana hier.
1: Hey.
3: Also ich habe mir ganz, ganz schlecht vom Bearshare MC Solar geladen. Solar Pleur.
1: Solar Pleur.
3: Das war nicht gut, die Version, aber sie lief. Liebe Grüße.
1: Ich kenne nur MC Solar bei Missy Elliott, hat er doch den Remix gemacht, All in My Grill. Aber
0: ja,
1: ansonsten habe ich keinen Bezug zu dem.
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0: septième. Ich sehe Diana auf jeden Fall vor ihrem MSN und ICQ-Account zu dem Song abgehen. Oder zum Beispiel auch Influencer Chris Heimal, der hat sich auf TikTok dazu geäußert und hat über den YouTube-Converter gesprochen.
5: Da konnte man so ganz viele Remixes von Liedern immer runterladen und dazu habe ich Sims 2 gespielt. Das war so eine wilde Zeit, Freunde, wirklich. Hat das von euch auch jemand gemacht? Dann habe ich das auf mein LG erstes Smartphone-Handy geladen. Da hatte ich dann so 180.000 Remixes von Pokerface von Lady Gaga drauf.
1: Oh mein Gott, ja.
5: Ich habe so gefeiert, Freunde. Ich habe so gefeiert. Das war toll. Das war eine tolle Zeit.
1: Ich habe diese Remixe teilweise immer noch und werde einen von diesen Remixen auch gleich hier dann reinhauen.
0: Und
1: ist klar.
0: Vorher spielen wir Pokerface für Chris Heimal da draußen, der eh ein super cooler Influencer ist. Checkt ihn mal aus.
1: Und was habt ihr illegal runtergeladen? Sagt es uns, dann spielen wir es hier in der Playlist. 030 20 19 17 17 per WhatsApp. Einfach kurz melden. Und jetzt Lady Gaga. Pokerface um 8.10 Uhr.

0: Francie.
1: Hey yo, was geht ab? Franzi, Biggity Biggity Big Mo hier auf KISS FM um 8:20. Guten Morgen!
2: Guten Morgen! Okay, Frage für eure Einkaufsliste heute Nachmittag. Wie viel würdet ihr für so ein schönes Brot ausgeben?
1: Ich bin ja Team am besten Vollkorn, Bio. 5 € kostet das Ding. Schon
2: okay.
1: Saftig.
2: Okay, in New York geht gerade ein ganz normales Roggenbrot für $60 pro Laib über die Theke.
1: Da bin ich raus!
2: Was da los ist, das erfahrt ihr in 10 Minuten im Up-to-Date.
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1: Ja, was kommt denn auf euch zu, KISS Nation, außer jetzt Oktoberfest? Wettermäßig.
2: Hattet ihr auch heute Morgen so das erste Mal so ein bisschen herbstliche Gefühle auf dem Weg zur Arbeit? Der kalendarische Herbst, der beginnt zwar noch nicht. Wir sind in so einer komischen Zwischenzeit zwischen Sommer und Winter. Aber heute ist es auf jeden Fall eher herbstlich. So 19 Grad sind ungefähr drin. Im Norden ist es stürmischer, zeitweise Regen, kräftiger Wind. Hier bei uns im Osten, ja, überwiegend freundlich und trocken. 19 Grad ungefähr. Und im Süden ist es natürlich immer noch ein bisschen wärmer und häufiger Sonne. Aber so generell muss ich sagen, get used to it, Leute. So langsam müssen wir uns wirklich verabschieden.
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0: Ihr testen euren Charakter.
1: Wenn ihr wirklich ehrlich seid, ihr könnt ja teilen, dann geht ihr beide mit 100 Euro raus oder ihr macht nur Fakey-Fakey.
0: Und ihr fallt reihenweise durch.
1: Da wurde von beiden geschauspielert. Ja, beides dir geschrieben. Yeah.

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0: $10 für eine Stulle mit Nutella.
1: Gibt keiner aus.
0: Oder auch einfach mal $60 für ein Brot. Hä? Für ein ganz stinknormales Roggenbrot.
1: Niemals.
0: Die Amis entdecken Brot für sich.
2: I just spent $60 on essentially toast. This is a sourdough rye bread made from 57-year-old starter.
1: Wie, was?
0: Ja, der Clou, das Brot kommt aus Österreich und verkauft einfach ein Leibbrot für $60 in Soho in New York City.
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1: Schön, dass ihr wieder am Start seid, Kiss Nation, Franzi und Big Mo hier und vielleicht jetzt auch eine neue Geschäftsidee für euch, weil was die da in Österreich können mit Brot backen und so, das können wir auch hier in Deutschland.
0: Natürlich, die Familie Auer, die betreibt in dritter Generation eine Bäckerei mit 45 Filialen in Österreich und dann haben sie sich gedacht, worin sind wir richtig gut? Wir sind richtig gut in Roggenbrot. Roggenmehl, Wasser, Salz und Zeit. Damit backen sie seit Jahrzehnten. Dann haben sie gesagt, und das machen wir jetzt auch in New York City, haben im mit teuersten Viertel, in der teuersten Straße, in der Lafayette Street in Soho, eine Bäckerei aufgemacht.
1: Muss man erstmal hinkriegen.
0: Sie heißt auch einfach nur Rye, also Roggen.
1: Ach so, das heißt Rye?
0: Rye.
1: I didn't know that.
0: Und sie ist natürlich aufgebaut wie eine Boutique. Du kommst rein und es gibt nur Roggenbrot. Es gibt nur so Roggenbrot für $60.
1: $60?
0: Für $60 kriegt ihr das ganze Live. Ja. Wird auch da vor Ort gebacken, ey, immerhin. Und wenn ihr aber jetzt sagt, irgendwie den ganzen Leib schaffe ich nicht oder so, dann könnt ihr euch, wie gesagt, auch kleine Stullen holen. Da kostet dann eine Stulle mit entspannt Nutella drauf $10. Das ist das Konzept von Rye. Und das sagt der Sohn vom Gründer darüber.
5: Wir haben so oft gehört, oh, so schön, das ist wie in Österreich oder wie in Deutschland wie, oder bei deutschsprachigen Leuten, wie ich es von zu Hause kenne. Ja. Ja,
1: warum kann auch Amerika kein Brot haben? Das habe ich mich immer gefragt. Und
0: Können sie nicht. Es steckt viel Österreich in dem Laden. Die Rohstoffe werden importiert und sogar die Ladentheke wurde aus Holz aus der Steiermark gefertigt. Aber natürlich regen sich Menschen on- und offline todes auf und sagen, wir sind verloren in this economy. $60 für ein Brot. Und gerade Brot sollte kein Luxusartikel sein.
1: Ist es nicht.
0: In der teuersten Stadt der Welt jetzt geworden. Ist es okay, dass ein einziges Nahrungsmittel so viel kostet wie ein Wocheneinkauf im Discounter, wenn Leute es bezahlen?
1: Ich nicht, aber Angebot und Nachfrage und so, die müssen es ja nicht kaufen, aber die wollen es halt. Und dann kommt irgendwann die Konkurrenz und dann wird es immer billiger. Also wir brauchen mehr Konkurrenz da drüben in Amerika. Und wir brauchen vor allem diese eine Geschäftsidee, was hier noch so typisch, was wir auch geil können, aber Amerika nicht.
0: Ja, ich habe mal einen TikTok-Kommentar für dich danach gesucht. Hier haben wir zum Beispiel, ich werde einen Knäckebrotenladen aufmachen.
1: Ja, das ist es. Knäckebrotladen.
0: Knäckebrotladen.
1: Knäckebrot.
0: So.
1: Das nennen wir auch so und dann freuen sich doch die Amerikaner. Knäckebrot. Knäckebrot.
0: Haben wir den Plot einfach verloren, Leute? Was sagt ihr? 030 2019 1717 oder denkt ihr euch, ey, wenn die Amis so dumm sind und das bezahlen wollen, dann lass sie das doch bezahlen.
1: Und da sind viele dumme Amerikaner. Ich spreche aus Erfahrung. Das gibt's gleich in der Playlist. Tyler. Water. Make me water. Nach J Balvin Rio und wir überlegen mal weiterhin, was für eine tolle Geschäftsidee wir rüberbringen können nach Amerika.

0: Biggie Mo hier.
1: Ich liebe es, wie du manchmal moderierst, als ob niemand zuhören würde.
0: Ich find's auch crazy.
1: Genauso wie wir damals, Achtung, krasse Überleitung, Musik runtergeladen haben. Illegal, als ob es keine Konsequenzen gäbe.
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0: Heute ist Donnerstag und immer donnerstags könnt ihr die Playlist mitbestimmen und immer ein anderes Thema. Und heute sind wir richtig, richtig kriminell unterwegs, aber ist ja alles verjährt. Alles verjährt. Was habt ihr früher runtergeladen, illegal, über Bearshare und wie das alles heißt?
1: LimeWire, uTorrent, Pirate Bay, YouTube Converter, you name it.
0: Guck mal, wie Franzi sich auskennt.
1: Ja, ich war drin. Ich war drin in der Bubble.
0: Und das, was ihr illegal runtergeladen habt, das wollen wir denn hier spielen. Also meldet euch per WhatsApp 030 20 19 17 17.
3: Yo, liebes Christine, der Medic, hey. Also, als alter B-Baller und so zum Runterladen natürlich immer wieder. Wir waren damals auch so Maxi-CDs und sowas. Für damals ist es 12,99 und so weiter viel zu teuer. Und dann, ja, alles, was mit B-Boy natürlich zu tun hat und generell Hip-Hop. Immer natürlich K7 mit Come Baby Come oder House of Pain mit Jump. Also, Feuer frei.
0: Oh ja, House of Pain, Jump Around. Wollen wir?
1: Yes, wir wollen.
0: Und ihr wisst Bescheid, ne? Ihr schickt dann auch eure Songs, die ihr früher runtergeladen habt.
1: Was habt ihr illegal gezogen?
0: Und jetzt nicht zu doll ausrasten im Auto. 8.43 Uhr.

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1: 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Mein Name ist Paschanen und ihr hört Kiss FM mit Big Mo.

0: Sexy Big Mo hier, Caroline noch im Urli, wie
1: Guten
0: Franzi sagen würde.
1: Morgen!
0: Gleich 9 Uhr, Moinsen am Donnerstag, 17. September.
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0: Mitten in der Woche ist ja immer wieder da aus dem Urlaub. Michelle!
3: Guten Morgen. TikTok, Instagram und Snapchat für Kinder unter 13 könnte damit in der EU bald komplett Schluss sein.
1: Oh.
3: EU-Kommissionspräsidentin Ursula von der Leyen stellt heute neue Regeln vor. Die Idee, unter 13 gar kein Social Media, zwischen 13 und 15 nur eingeschränkt und mit Zustimmung der Eltern. Ein eigenes Konto soll es dann erst ab 15 geben. Außerdem sollen die Plattformen stärker nachweisen müssen, dass sie Kinder und Jugendliche wirklich schützen. Aber das gilt alles natürlich nicht ab morgen. Erst müssen das Europaparlament und die EU-Länder noch zustimmen. Bis die Regeln wirklich kommen, kann es also noch ein paar Monate oder sogar Jahre dauern.
0: Aber wenn wir eins wissen, dann ist doch, dass ein Verbot nichts bringt. Man durfte auch früher keine Songs illegal runterladen und was haben wir gemacht? Ohne Ende alles runtergeladen.
1: Übrigens heute unser feines Thema. Also sagt uns gerne, welche Songs ihr runtergeladen habt illegal.
0: Also ich glaube, die Eltern müssen mal eine kleine Social-Media-Bildung kriegen, damit die das dann weitergeben können an die Kinder.
3: Das stimmt. Es ist schon wieder passiert. Der ChatGPT-Entwickler OpenAI hat wieder Ärger mit einem seiner KI-Modelle.
0: Oh mein Gott, was jetzt?
3: Bei einem Test soll die KI versucht haben, selbst erstellte Dateien ins Internet hochzuladen, nur damit sie die später bei ihren Antworten als Quelle angeben kann.
0: Schlau.
3: In einem anderen Fall hat die KI wohl Dateien einfach komplett erfunden und nicht gesagt, dass es die überhaupt nicht gibt. Genau davor warnen Fachleute immer wieder, je stärker die KI wird, desto wichtiger ist es, dass Menschen noch nachvollziehen können, was sie da eigentlich macht. Und zum Shoppen einfach mal nach Mailand oder für eine Pizza nach Rom. Es gibt bald neue Direktverbindungen mit dem Zug. Und zwar von München geht's dann nach Mailand und Rom. Die Deutsche Bahn plant dafür neue Direktverbindungen zusammen mit der italienischen und der österreichischen Bahn in ungefähr einem Jahr. Ein Jahr später soll es dann auch Direktzüge von Berlin nach Mailand und Neapel geben.
0: Also bei der Deutschen Bahn schockt mich das immer ab, weil die dann vielleicht bestimmt wieder zu spät kommt und dann komme ich da irgendwie 25 Stunden zu spät an in Rom.
3: Oh Gott, 25 Stunden. Aber Direktverbindungen sind gut, weil ich habe ja die Theorie, dass nur beim Umsteigen das Problem besteht.
1: Nein, das stimmt nicht.
0: Aber wenn Sie mit der österreichischen Bahn und italienischen Bahn zusammenarbeiten, dann könnte es laufen.
3: Dann könnte es laufen.
0: Dann bin ich mal gespannt, was da kommt.

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0: Heute ist Donnerstag, Kiss Nation. Kiss FMs feines Tag mit einem ganz besonderen Criminal-Thema. Welchen Track habt ihr damals runtergeladen, illegal? Sagt es uns und wir spielen den. Und das Ding ist, der Track, der sich hier gewünscht wurde, der war so schwer zu finden, jetzt müssen wir den selber...
1: Ich bin selber gerade
0: dabei. Wir mussten
1: dabei.
0: Den selber auf Umwegen und da Kiss Nation.
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0: Lassi und Biggie, Biggie, Big Mo hier. Wir freuen uns über alle WhatsApp-Nachrichten, die reinkommen. Auch mal ein bisschen 10, 20 Jahre zurück überlegen, was ihr so bei Bearshare runtergeladen habt.
1: LimeWire, uTorrent, Pirate Bay, you name it. Oder auch der gute alte YouTube-Converter. Ich habe mich gerade mal beim YouTube-Converter tatsächlich wieder versucht anzumelden, um den nächsten Track für euch in die Playlist zu packen. Das Ding findet ihr nämlich sonst nirgendwo mehr. Aber ich wette, bei euch gehen gleich so viele Erinnerungen los.
3: Guten Morgen, Vanessa hier. Ich habe mir damals tatsächlich von Tic-Tac-Toe Spiegel runtergeladen und das rauf und runter gehört.
0: Spiegel von Tic-Tac-Toe, man kennt ja natürlich, ich finde dich scheiße, so scheiße.
1: Bei Spiegel sind sie in der Therapiegruppe und jede von den dreien ist ein anderer Charakter in der Gesprächstherapie. Dieser Song geht 5 Minuten. YouTube-Converter sei Dank haben wir ihn jetzt hier in der Playlist für euch.
0: In was für einer Qualität?
1: Es geht so, Leute, aber für die Nostalgie, finde ich, gehen wir jetzt gemeinsam rein. Und wenn es zu schlimm ist, dann sagt Bescheid. Aber ich habe gerade gedacht, oh mein Gott, ist das krass.
0: Illegal besorgt und jetzt hier auf Kiss FM. Tic-Tac-Toe mit Spiegel. Wir gehen rein. Und wenn ihr auch irgendwas habt, was ihr früher runtergeladen habt und hier hören wollt, 030 20 19 17 17 per WhatsApp bitte melden.
4: Ich heiße euch alle herzlich willkommen zurück zu unserer Gesprächstherapie. Und bevor wir heute loslegen, möchte ich euch darauf hinweisen, dass wir 3 Neuzugänge haben. Und wie ihr ja alle wisst, ist es bei uns üblich, sich selbst vorzustellen und in kurzen Worten zu versuchen, sein Problem zu schildern. Und in diesem Sinne übergebe ich das Wort erstmal an Kersti, würde ich sagen.

0: statt einen Haufen Raten für das Haus mit Garten und das Auto zu zahlen. Und was soll ich meiner Frau denn sagen?
1: Mama, kauf die Waffe!
0: Mir reicht jetzt!
2: Heute ereignete sich ein schrecklicher Vorfall, als ein 37-Jähriger in den Räumlichkeiten einer psychotherapeutischen Praxis während der Gesprächstherapie und in Anwesenheit von anderen Patienten eine Waffe gegen sich selber richtete und Selbstmord beging. Der Mann, der einen Tag vorher seinen Job verloren hatte, hinterlässt Frau und zwei Kinder.

0: nicht mehr so intensiv zugehört. Oh so wie so ein Hörbuch. Gott. Danke an Kiss-Hörerin Vanessa, dass du dir das gewünscht hast hier für Kiss Films Finest mit dem Thema, was habt ihr damals illegal runtergeladen? Tic-Tac-Toe mit Spiegel. Kann man nicht streamen, haben wir selber besorgt hier, um es zu spielen. Und danke auch Feedback hier per WhatsApp von Nadine. Sie schreibt, was ein Banger. Qualität ist gar nicht so schlimm. Ist, glaube ich, auch nicht so aufgefallen.
1: Seht ihr, Leute, ist uns früher ja auch nicht aufgefallen.
0: Ist auch gar nicht so schlimm, glaube ich, weil einfach das thematisch richtig interessant
1: war. Und der Vibe war zuzuhören. Krass.
0: Wow,
1: ja, was für ein
0: geil.
1: Song.
0: Mehr, was habt ihr früher runtergeladen? Illegal. Vor Jahren ist ja verjährt und das wollen wir dann hier spielen. Das ist das Thema heute bei Kiss FM's Finest. All day long, 030 2019 1717 und jetzt in feinster Qualität.
1: Robin Thicke, T.I.
0: und Pharrell. Blöd Lines.

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3: Franzi und Big Mo hier. Und als ich überlegt habe, so was ziehe ich heute an, kurz einmal rausgegangen, kurz mal den Check gemacht und dann gemerkt, okay, wow, das ist aber kalt.
4: Ja, heute Morgen war es richtig herbstlich, ne? Ja. Tatsächlich ist aber der kalendarische Herbstanfang erst nächste Woche Mittwoch am 23.
3: Oh, wollen wir da eine Party machen?
4: Okay, immer sehr gerne. Ich brauche keinen Grund, um Party zu machen. Ich bin bei dir, Mo.
3: Hey.
4: Auf jeden Fall. Sind wir deswegen gerade in so einer komischen Zwischenphase. Morgens ist es wirklich echt jetzt inzwischen unangenehm kalt. Über den Tag sind dann aber so 19 bis 20 Grad drin. Das ist ja dann irgendwie auch chillig. Deswegen Übergangsjacke ist heute the way to go. Im Norden von Deutschland wird es auf jeden Fall eher regnen, kräftiger Wind. Im Süden immer noch relativ schön warm und entspannt. Und hier bei uns im Osten eigentlich überwiegend entspannt.
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0: Kilimanjaro auf KISS FM um 9.33 Uhr. Und da wollten welche das System dribbeln hier bei uns und sich einfach die 500 Euro ergaunern.
1: Frech, frech,
0: aber
1: frech.
0: Wir sind vorbereitet.
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0: wirklich seid. Entweder ihr bestehlt euch gegenseitig, weil ihr schlechte Menschen seid, dann gibt's gar kein Geld. Oder einer von euch ist nur gottlos, dann gibt's 500 Euro. Oder ihr seid einfach gute Menschen, teilt das Geld mit einer völlig fremden Person. Wie es nicht läuft, nicht laufen darf und auch wirklich nicht laufen wird, das hört ihr jetzt.
1: So, ich sag jetzt so viel. Ich werde Stil nehmen und gebe dir aber mein Wort, wenn du Kiss nimmst, dass wir die 250 Euro pro Kopf teilen.
2: Das funktioniert nicht. Das dürft ihr nicht machen. Nee. So, das funktioniert nicht. Das geht nicht.
1: Aha, das wäre zu intelligent gewesen, oder wie?
2: Nee, das funktioniert nicht, mein Lieber. Oh, jetzt, pass auf, jetzt. Nee, da weiten wir die 10 Sekunden aber jetzt mal kurz aus. Bleibst du jetzt so frech und sagst, du wirst einfach bei Stil bleiben? Oder sagst du ja, okay, komm, dann gehen wir auf jeden Fall mit Kiss bei beiden rein?
1: Ja, wenn das so ist, wenn das nicht geht, dann wäre ich natürlich so fair und würde die 100 Euro teilen.
2: Okay.
1: Ja, aber nee, also ich dachte, man könnte es so klären,
2: dass funktioniert
1: wir das privat
2: nicht machen.
1: Mm-mm. Dann hätten wir mehr was von gehabt.
2: Mm-mm. That's not how the game is here. Wir gehen weiter.
3: Ich hab tatsächlich sogar eine selbe Idee gehabt, aber dachte mir, das wird wahrscheinlich nicht funktionieren von euch aus.
2: Mhm.
3: Und Doran, ich sag dir ehrlich, ich habe zwei Kinder und die würden sich riesig freuen, wenn ich denen jetzt ein bisschen Pokémon-Karten und so kaufen könnte. Ich würde mich riesig über die 100 Euro freuen. Ich hoffe, du bist so fair und teilst, weil ich werde definitiv teilen.
1: Okay.
3: Es fällt mir jetzt wirklich schwer nach dem, was du gerade gesagt hast, muss ich gestehen, aber ich vertraue jetzt trotzdem einfach mal auf den guten Menschen.
1: Nee,
3: absolut.
1: Ich werde Kiss nehmen und wenn du Stil nimmst, gönne ich dir die 500 Euro.
2: Okay, ich habe zwei Nachrichten gekriegt. Also, ich lese hier auf jeden Fall schon mal einmal Kiss. Aber Leute, ich lese kein zweites Mal Kiss. Ich lese auf jeden Fall nochmal Stil.
3: Ey, Dora, das tut mir so leid, nachdem was du gerade gesagt hast. Ich dachte wirklich, du willst jetzt Stil drücken. Du hast Hochzeit gesagt,
1: also,
3: was hast du gesagt?
1: Ich bin ein Mann meiner Worte.
4: Stil.
3: Schreib mir auf Insta.
2: Da ist Soran jetzt noch so korrekt und sagt so, ah komm, scheiße, dann teilen wir. Und jetzt einfach komplett andersrum einmal weggenommen. Ich kann nicht mehr.
1: Egal, sollen deine Kinder die Pokémon-Karten, ich gönn dir, egal.
2: Schön, dass ihr mitgezockt habt und ich würde mal sagen, mit eurem eigenen Charakter müsst ihr jetzt selber leben.
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5: Ja, für Rusti gibt es jetzt 500 Euro. Soran wollte da eine illegale Absprache machen. Laut Teilnahmebedingungen.
0: Das funktioniert nicht.
5: Laut Teilnahmebedingungen geht es auch nicht. Dann würdet ihr euch eigentlich rausschießen und disqualifizieren. Also, wir hätten dann auch sagen können: Nö, kriegst du nicht, obwohl du die bekommst. Also, alles so, wie es sein soll.
0: Genau. Also, versucht nicht, uns zu dribbeln oder uns zu verarschen oder so. Es klappt nicht. Wir werden am Ende euren Charakter sehen. Und das heute noch bei Kiss or Stil mit einem Codewort, das ihr bekommt. Und zwar in der KissFM-App oder auf kissfm.de oder jetzt von Mo.
5: Lieblingssender.
0: Guck mal, wie lieb wir sind. Also verarscht uns nicht.

0: Ob ich euch gerade eben das falsche Codewort gesagt habe, ob ich ein bisschen dumm war.
1: Oh,
0: die Kiss FM Richtigstellung. Die
1: große Kiss FM Richtigstellung. Warte. Ich mache hier gerade was für dich rein.
0: Ich habe gerade geguckt.
1: Nee, ich will was für dich reinmachen. Hier so, mach das, was ich jetzt reingemacht habe. Spiel es mal ab. Die große Kiss FM Richtigstellung. Herzlich willkommen. Die große 20.15 Uhr Samstagabendshow.
0: Das Codewort, um mitzumachen bei Kiss, das Ziel für eure 500 Euro, ist gar nicht mehr Lieblingssender. Aber die, die es jetzt geschrieben haben, die sind natürlich noch mit drin.
1: Natürlich seid ihr noch mit drin.
0: Habe ich direkt allen unseren 500.000 Mitarbeitern hier erzählt. Das ist jetzt immer noch Geld. Aber das neue, aktuellste Codewort ist jetzt I love Kiss FM.
1: Guck mal, fast dasselbe.
0: Ja, ist fast dasselbe. Wisst ihr Bescheid, ne?
1: I love Kiss FM ist das Codewort. Spielt mit. Unsere 500 Millionen Hörer da draußen wissen jetzt Bescheid. Danke für die Kiss FM Richtigstellung.
0: Vielen Dank für eure Aufmerksamkeit.

0: Certified Gigolo.
1: Was habt ihr eigentlich früher illegal runtergeladen? Weil genau das wollen wir denn hier spielen.
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1: Franzi, Big Mo hier, was geht?
3: Napster, LimeWire, BearShare, uTorrent, Pirate Bay, YouTube-Converter, you name it. Wir alle hatten noch dieses eine Tool. Alle Millennials da draußen kriegen jetzt Tränen der Nostalgie in die Augen. Es hat teilweise stundenlang gedauert. Wir haben einfach den ganzen Tag den PC angelassen für einen Song. Sie waren falsch beschriftet. Wir haben sie danach auf USB-Sticks gepackt oder auf unsere MP3-Player. Good times.
1: Sagt es uns und wir spielen das hier. 030 20 19 17 17 kurz per WhatsApp melden und den Track sagen oder uns schreiben und dann passiert's. Jetzt eine Nachricht, die wir vorlesen.
3: Yes, wir haben da was reinbekommen, Leute.
1: Wir haben probiert, sie anzurufen, aber wahrscheinlich ist sie aber busy. Farm Like You, das war mein erstes selbst heruntergeladenes Lied auf meinem ersten eigenen MP3-Player. Und dieses Lied lief mit 50 Cent in the Club im Wechsel auf meinem Schulweg. 50 Cent in the Club ist ein Dauerbrenner, das ist jetzt nicht so eine große Überraschung wie K-Maro. Come Like You.
3: Aus dem Jahr 2004, also wir gehen 22 Jahre zurück.
1: Ja, die absolute Downloadzeit.
3: Crazy.
1: Die absolute illegale Downloadzeit.
3: Oh mein Gott.
1: Wir werden den Track jetzt spielen. Macht euch bereit für Flashback-Feelings und wenn ihr auch was habt, ne, entweder WhatsApp oder wir haben auch eine Insta-Story gemacht, da könnt ihr das auch einfach ganz kurz in die Fragebox reinhauen bei kissfm.de. Und jetzt hier für euch KISS Nation, K-Maro mit Farm Like You.

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1: mit Michelle. Für Kinder unter 13 soll es bald kein Social Media mehr geben. Das will die EU durchsetzen. Kinder unter 13 sollen dann gar kein Konto mehr für TikTok, Instagram oder Snapchat anlegen können. EU-Kommissionspräsidentin Ursula von der Leyen stellt die Pläne heute vor. Mit 13 und 14 gäbe es dann nur eingeschränkte Social Media Konten und erst ab 15 würde es dann den vollen Zugang geben. Dafür müssten die Plattformen dann natürlich das Alter kontrollieren. Beschlossen ist das noch nicht. Es müssen auch erst noch das Europaparlament und die EU-Länder zustimmen. Es gibt Neues zu der Entlastung wegen der hohen Spritpreise. Die Union überlegt, die Mehrwertsteuer auf Benzin und Diesel zu senken, von 19 auf 7%. Eine andere Idee wäre der Tankrabatt wie im Mai und Juni. Da wurde die Energiesteuer gesenkt. Ölkonzerne könnten dann aber weiterhin an den Spritpreisen verdienen. Einen Preisdeckel oder eine höhere Steuer für Ölkonzerne hatte die SPD zwar vorgeschlagen, aber die Union lehnt das ab. Beschlossen ist jetzt noch keine konkrete Maßnahme, aber Bundeskanzler Friedrich Merz will, dass die Entlastung schon im nächsten Monat, also im Oktober, kommt. Der Streit rund um Ed Sheeran und Macklemore geht weiter. Macklemore hatte angekündigt, 1 Million Dollar von seinen Toureinnahmen an palästinensische Organisationen zu spenden. Jetzt hat Ed Sheeran den Besitzer des Stadions, der Macklemore aus dem Vorprogramm gestrichen hat, gebeten, 2 Millionen Dollar zu spenden, und zwar für Hilfsorganisationen im Nahen Osten. Macklemore war von Veranstaltern aus dem Programm gestrichen worden, weil er immer wieder Free Palestine auf der Bühne gerufen hat. Danach hatten sich mehrere Artists mit ihm solidarisiert. Ed Sheeran selbst sagt, er will unpolitisch bleiben.
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2: Leute, was geht ab? Ich wünsche euch einen wunderschönen Donnerstag. Und Donnerstag, wisst ihr ganz genau, ist bei uns immer ein fettes Special. Und zwar bestimmt ihr unsere Playlist bei Kiss FM's Finest. Heute mit einem ganz besonderen Motto. Ich liebe wirklich alles daran. Ihr erinnert euch hundertprozentig auch noch an diese Zeit früher, wo man sich vielleicht den einen oder anderen Song illegal gezogen hat. So auf seinem ersten Laptop, auf dem ersten PC, der noch, keine Ahnung, irgendwie wie dick und fett gewesen ist. Mit ICQ, MSN und so. Also ich war bei YouTube-Converter auf jeden Fall immer am Start. Das war the place to be, Alter. Und ihr anscheinend auch. Wir wollen genau diese Tracks heute von euch haben. Weil wir zocken die hier in der Playlist. Wie geil ist das denn? Und wir haben eine Fragebox gemacht auf Instagram. Slidet da mal rein, kissfm.de. Und da kam gerade ein Wunsch rein von dem guten Lugi. Und der hat sich gewünscht, heul doch von La Fee. Und ich gehe einfach komplett crash out. Ihr hört's, Franzi ist auch noch mit im Studio hier. Junge, was war das eine Zeit von La Fee, bitte? La Fee, Alter, hat Liebeskummer auf jeden Fall auf ein anderes Level gehoben, wo man dann mit Crying, Schreien sein konnte. Also in diesem Sinne, bitte dreht den auf und fühlt den, Alter. Hier ist Heul doch.

0: Wir rasten hier gerade alle komplett aus, Leute. Heute gibt's auch einfach mal. Sag mal, Mo! Das ist jetzt hier nicht dein Space. Das ist jetzt hier auch einfach gerade mal der Space von Franzi, Amy und mir.
1: Richtig.
2: Okay, tschüss.
0: Leute, heute kann man auch mal La Fée auf Kiss spielen, Alter, weil heute ist Donnerstag. Heute ist Kiss FM's
1: Finals.
0: Wir wollen die Tracks von euch haben, die ihr früher vielleicht ein bisschen illegal runtergeladen habt. Slidet mal rein hier in unsere Fragebox auf Instagram, kissfm.de. Junge, ich bin so gespannt, was noch alles reinkommt. Kann nicht!

0: Benny Blanco und Selena Gomez sind das. 10.14 Uhr haben wir es hier auf Kiss of M. Mein Name ist Mille. Schönen Donnerstag wünsche ich euch. Gefühlt irgendwie leicht angekränkelt hier, Alter. Also wirklich gar kein Bock. Schau, geht raus und alle, die auch gerade ein bisschen kränkeln. Wirklich gar kein Bock.
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0: Und gleich gehen wir ein bisschen nasty rein mit Jason Rulo. In

0: Gleich bei mir in voller Länge. Junge, ich muss ehrlich sagen, ich liebe den immer noch so krass, ne? Talk Dirty. In der Kombi mit 2 Chainz. Bash the Life, Alter. Genau so klingt Home of Hip-Hop in R&B.
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1: Ist er von Sido. Was geht ab? Mein Name ist Mille, das ist jetzt Kiss FM. Jetzt mit ein paar News für euch von Kollege Michael.
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1: Justin Bieber oder Harry Styles bei der nächsten Super Bowl Halftime Show? Genau diese beiden Namen machen gerade in den USA die Runde. TMZ schreibt, dass Justin Bieber und Harry Styles ganz oben auf der Wunschliste von Roc Nation stehen sollen. Und Roc Nation plant die Halftime Show zusammen mit der NFL. Aber bis jetzt wurde wohl noch keiner von beiden überhaupt offiziell angefragt. Der nächste Super Bowl ist am 14. Februar in Los Angeles. Justin und Harry sind auch nicht die einzigen Namen, über die gerade gesprochen wird. Miley Cyrus, Sabrina Carpenter und Dua Lipa waren in den letzten Wochen auch schon im Gespräch. Wer es am Ende wird, ist also noch komplett offen. Aber meistens wird der Künstler oder die Künstlerin Ende September oder Anfang Oktober bekannt gegeben, sodass es nicht mehr lange dauern dürfte.
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0: Leute, wir haben gefühlt gestern einmal kurz Klassenausflug gemacht hier mit dem KISS-Team und zwar zum Apache-Konzert bei uns in Berlin in der Uber-Arena. Hat ja seine ganzen Nachholtermine gerade am Start, so viele. Und Leute, wenn ihr die Chance habt, ich mein's wirklich ernst, geht zu einem Apache-Konzert. Junge, er ist einfach so ein Superstar. Das gibt's wirklich gar nicht. Der hat so eine Aura auf der Bühne. Der kommt auf die Stage. Der nimmt die ganze Halle ein. Das ist so krank. Könnt ihr euch gerne nochmal reinziehen. Ist alles online auf kissfm.de. Und hier ist er auch in der Playlist mit dem Track, der ihm gefühlt nochmal alles auf einem anderen Level aufgemacht hat. Und zwar Roller. Let's fetz. KISS FM ist an.
1: Warum gibt's den Kopf?

0: She Did It Again von Tyler und Sarah Larsen. Das ist Kiss FM, mein Name ist Mille. Jetzt 11:15.
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0: Und gleich für euch in der Playlist die gute Rap.

0: Straight hinterher gehen wir rein mit Summer Jam und Shereen.
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1: Leute, was geht ab? Ich wünsche euch einen wunderschönen Donnerstag hier. Leicht angekränkelt von mir, deswegen in diesem Sinne gute Besserung an alle, denen es irgendwie genauso geht. Vielleicht chillt ihr ja gerade im Homeoffice, Alter, macht euch einen Tee. Es ist auch heute wirklich scheiße kalt. Kuschelsocken an und let's go. Das ist der Vibe. Jetzt direkt mit Shakira und Burner.

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0: Trettmann und UFO mit Abschied nehmen. Ganz neu in der Playlist hier auf KISS. Produced von Mixu und MacLeod. Schönen Donnerstag wünsche ich euch. Schöne Mittagspause. Guten Appetit.
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0: Mein Name ist Mille, gleich für euch mit Drake. Hold on, we're going home. Und straight hinterher ein bisschen Deutschrap.

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0: Ey, von ganz vielen bei uns hier aus dem Kiss-Team ist das gerade der absolute Lieblingssong, der gerade hier bei uns on air läuft, ne? Ring My Bell. Von Age. 11.41 Uhr haben wir es. Kiss es an. Mein Name ist Mille. Und gleich habe ich für euch den guten Offset in der Playlist. You got me in der Kombi mit Dante Oliver. Worth it. Gleich hier bei mir, schöne Mittagspause.
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1: Leute, jetzt gleich 12 Uhr. Heute ist Donnerstag hier bei uns bei KISS. Das bedeutet, ihr bestimmt unsere Playlist. Wie immer, fettes Musikspecial am Start. Und heute geht's um die Tracks, die richtig was mit uns machen. Und zwar die, die ihr euch früher auf eurem ersten Laptop, auf dem PC, den ihr hattet, der noch so, keine Ahnung, so ein Monsterding war, der irgendwie den halben Schreibtisch eingenommen hat, die ihr euch da illegal runtergeladen habt. Wir kennen es alle noch irgendwie. YouTube-Converter und so war auch wirklich absolut mein bester Freund. Hat man gefühlt ja für die ganze Freundesklicke dann auch gemacht, ne? Wenn irgendjemand einen neuen Track hatte, der wurde dann erstmal einmal so rund verschickt. Junge, was für geile Zeiten. Slidet mal rein, direkt in unseren Fragebutton, kissfm.de auf Instagram. Und da ist einer reingekommen. Ey, ich gehe komplett crush out. Ich liebe den immer noch doll. Ich habe den lange nicht gehört. Ich freue mich aber unglaublich, dass Marv sich den gewünscht hat. Und zwar Turn Me On. Ich bin kurz davor, das ganze Studio einfach kurz zu einem Club umzureißen. Alter, Junge.
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0: Versprich mir, Feiern und Dalton. Ich sag euch ehrlich, wenn man gerade eine Trennung hinter sich hat, dann ist der Song auf jeden Fall richtig wack, Alter. Liebe geht raus an all diejenigen, die das auch fühlen können. Kisses an, mein Name ist Mille, jetzt mit ein paar News von Kollegin Michelle.
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2: Justin Bieber oder Harry Styles bei der nächsten Super Bowl Halftime Show? Genau diese beiden Namen machen gerade in den USA die Runde. TMZ schreibt, dass Justin Bieber und Harry Styles ganz oben auf der Wunschliste von Roc Nation stehen sollen. Und Roc Nation plant die Halftime Show zusammen mit der NFL. Aber bis jetzt wurde wohl noch keiner von beiden überhaupt offiziell angefragt. Der nächste Super Bowl ist am 14. Februar in Los Angeles. Justin und Harry sind auch nicht die einzigen Namen, über die gerade gesprochen wird. Miley Cyrus, Sabrina Carpenter und Dua Lipa waren in den letzten Wochen auch schon im Gespräch. Wer es am Ende wird, ist also noch komplett offen. Aber meistens wird der Künstler oder die Künstlerin Ende September oder Anfang Oktober bekannt gegeben, sodass es nicht mehr lange dauern dürfte.
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0: Return of the Mac. Kennt ihr so Momente, wo ihr so mit euren Arbeitskollegen sprecht und hört aber gar nicht mehr zu und die Arbeitskollegen gehen fast crash out? Komm mal her, du bist ja jetzt schon hier. Brian, komm mal hier ans Mikrofon ran. Komm. Du gehst hier hin.
1: Ja, bitte.
0: Also ich muss kurz einordnen. Bojan ist unser Musikredakteur.
1: Nee.
0: Ne? Also ich mache hier alles, aber nicht als.
1: Ich höre mich nicht.
0: Und aber ich höre dich.
1: Ja, dann ist super. Ist doch super. Ja, ich höre mich nicht, aber ist in Ordnung.
0: Was ist denn los? Was bist du denn so grummelig?
1: Ja, nichts. Ich rede mit dir. Du kickst einfach aus dem Fenster.
0: Und dann muss ich moderieren. Was soll ich dir sagen? Das ist mein Job hier.
1: Ist ja trotzdem aus dem Fenster.
0: Ja. Leute, das geht auf jeden Fall raus an all eure Arbeitskollegen, die auch gerne mal irgendwas anderes machen als das, was sie vielleicht so machen sollen.
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0: Nee, Bojan, du moderierst jetzt die
1: Moderation. Warum denn? Ich wollte doch gehen.
0: Ich einmal kurz mit mir zusammen.
1: Ja, okay.
0: Was ist denn
1: du hier hörst
0: los?
1: Mir doch nicht zu.
0: Ich höre dir immer zu.
1: Ah, genau.
0: Du bist hier mein Chef Musikredakteur.
1: Ja,
0: natürlich höre ich jetzt.
1: Ja, finde ich gut.
0: So, pass auf. Du
1: red dich mal schön raus.
0: Du kannst jetzt mal kurz die Leute motivieren. Heute ist Kiss FMs Finest.
1: Ja.
0: Warum ist das geil?
1: Weil ihr bestimmt die Playlist.
0: Ah.
1: 2019-17-17.
0: Ah. Ich komme, jetzt bist du auch entlassen, danke.
1: Darf ich jetzt gehen?
0: Jetzt darfst du gehen.
1: Ja, gut, dann hören wir trotzdem nicht zu. Tschüss.
0: Leute, so nämlich. Ihr bestimmt immer unsere Playlist. Und ihr könnt euch melden am KISS Contact, ihr könnt anrufen. Ihr könnt aber auch super gerne einfach in unseren Fragebutton reinsliden. kissfm.de auf Instagram. So wie das der gute Luke gemacht hat. Denn heute wollen wir die Tracks von euch wissen, die ihr euch früher illegal gedownloadet habt. Auf eurem ersten Laptop, auf eurem ersten PC, der noch so richtig fett gewesen ist, die Hälfte vom Schreibtisch irgendwie eingenommen hat. Junge, und da ist ein Ding bei. Ich sag mal so, das zocken wir jetzt auch gefühlt wirklich nur, weil Kiss FMs Finest ist, weil Vayamos Companeros würde ich euch sonst vielleicht nicht unbedingt um die Ohren hauen. Da, Bojan steht hier schon, schüttelt den Kopf. Aber heute beim Finest geht's, Alter, let's go.

0: Leute, was geht denn? Mille für euch am Start auf Kiss, wie immer um diese Uhrzeit. Und Achtung, es geht wieder los, okay? Alle meine Eisbären-Fans, und ich weiß, ihr seid doch schon wieder hyped. Ihr bleibt definitiv jetzt dran, denn in 3 Minuten habe ich was für euch. Und ihr wisst doch schon wieder was!
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2: Jetzt gleich 13 Uhr, also welcome back aus der Mittagspause. Ich hoffe, es hat geschmeckt. Ey, ich schwöre, bei uns ist wieder heute so absolut Jackpot. Eine wirklich dicke Empfehlung, ne? Wenn ihr auch mit mehreren Leuten zusammensitzt, stellt euch einfach irgendeinen geilen Scheiß bei euch in die Redaktion. Ich schwöre, wir haben bei uns mittlerweile so einen Slushy-Maker stehen, wir haben hier so eine Heißluftfritteuse stehen. Das ist so ein Jackpot und heute haben wir damit Fangime irgendwie wieder was zu essen gemacht. Leute, wirklich, macht das. Am Anfang denkt man so, hä, wirklich? Wir haben mittlerweile bei uns direkt in der Redaktion einfach einen eigenen Kühlschrank. Ich schwöre, das ist ein Game-Changer. Shoutout an Malisha, Alter, die diesen Kühlschrank hier komplett ins Leben gerufen hat. Beste.

0: Okay, lass mal kurz eine kleine Zeitreise machen, ja? Ihr mit eurem 20 Jahre jüngeren, 15 Jahre jüngeren Ich, sitzt vor eurem allerersten Laptop, vor eurem allerersten PC, der noch so unfassbar groß gewesen ist, wo du, keine Ahnung, irgendwas klicken musstest und dann hat der Klick gefühlt erstmal so 20 Sekunden gebraucht, bis was passiert ist, wo du noch diesen kleinen Dino hattest, der sich bewegt hat als Rädchen, wenn was passiert ist. Und dann dieser eine Song, den ihr unbedingt haben wolltet, aber damals hat man die ja irgendwie dann nicht richtig gekauft, weil Streaming und so gab es ja auch nicht. Nee, man hat sich die dann halt mal runtergeladen, wa?
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0: Schau, da geht raus an meine YouTube-Converter-Front. Da war ich auf jeden Fall auch ganz vorne immer mit dabei. Und das Witzige ist ja, wenn du dir illegal so einen Song damals irgendwie gezogen hast, der wurde dann ja auch gefühlt an wirklich komplette Freundeskreis irgendwie einmal durchgeschickt, ne? Wenn es irgendeinen neuen gab, hast du den gespeichert. Junge, was hatte ich viele Ordner? Was war das für ein crazy Scheiß? Genau diese Songs wollen wir heute von euch haben. Diese Ära wollen wir heute hier richtig schön mit euch aufleben lassen, Leute. Denn es ist Kiss FMs Finest auf dem Donnerstag. Das bedeutet, ihr bestimmt die Playlist. Genau mit diesen Tracks. Ihr könnt euch melden am KISS Contact 030 20 19 17 17 oder ihr slidet einfach in unsere Fragebox auf Insta, kissfm.de, so wie es auch Steven gemacht hat. Und ich liebe den Track, den Steven reingeschickt hat, Alter. Er ist reingegangen mit dem guten Siggi und Augen auf. Junge, den habe ich ewig nicht gehört und das ist so ein... Okay.

0: Ey, wirklich, diesen Song, ich sehe den rauf und runter bei TikTok, ne? Fangen diese Strophe mit If you love me right, we can fuck for life. Junge, wirklich 30 TikToks am Tag, glaube ich, werden mir ausgespielt. Das ist crazy. 18 Minuten nach 1 haben wir das Kisses an.
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0: Mittags ist Millis an und gleich habe ich so ein classy Ding für euch. Achtung! Oh mein Gott, ich liebe den so hart, ne? Rihanna, gleich hier bei mir, nicht mehr lang.
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0: so toxisch, wenn ich nur so eine Songs höre, wo Männer einfach so Triple Play machen.
1: Dann hör doch Rock.
0: Ich weiß nicht, ob das da inhaltlich besser
2: ist. Klassische Rockballaden eigentlich doch meistens schon.
3: Ja, siehst du. Dann geh doch da
2: so viele, im Rock sind, glaube ich, nicht so viele Faktoren.
3: Oder hör Jazzmusik.
0: Wie nochmal?
2: Okay, das ist also der Beweis, dass Mo noch nie Jazz in seinem Leben gehört hat.
3: Natürlich.
2: Ja, okay.
3: Ich bleib hier lieber bei Lelele und Lalala und ha, ha, ha, ha, ha, ja, mit Lloyd und Lil Wayne Hugh. Das ist Home auf Hip-Hop und R&B.

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0: Leute, was geht? Wir haben es 13:30 hier auf Kiss FM. Mein Name ist Mille und ihr bestimmt heute unsere Playlist auf ganz entspannter Basis, denn heute ist Kiss FMs Finest. Heute mit einem ganz besonderen Motto, ich liebe alles daran. Die Songs, die ihr damals eigentlich illegal gezogen habt, auf dem Laptop, auf eurem ersten PC, die ihr unbedingt haben musstet. Genau diese Ära wollen wir hier heute mit euch gemeinsam auf jeden Fall wiederbeleben. Meldet euch am Kiss Contact 030 20 19 17 17.
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0: Hello, Mille hier am Mike. Wer ist dran?
2: Hi, hier ist der Nico.
0: Hi Nico, was geht ab? Was machst du?
2: Ich bin gerade am Arbeiten.
0: Was arbeitest du? Wo bist du? Wo treibst du
2: dich? Ich bin Gefahrguttransporter.
0: Ah,
2: jetzt gerade in Berlin-Mitte.
0: Also aus dem Auto. Ich liebe alles. Dann hau mal raus, welchen Track willst du haben? Welchen Track hast du dir damals gezogen?
2: Von Azad und Adel Tawil, der Prison Break.
0: Oh.
2: Der war damals... Klassiker, den musste ich in der ganzen Schule damals rumschicken, nachdem ich ihn hatte.
0: Oh mein Gott, das check ich. Das war die absolute Hymne, auch so über Jahre einfach gefühlt, ne?
2: Ja.
0: Wie lange hast du Prison Break damals geguckt? Hast du alle Staffeln reingezogen? Oder
2: yeah, bist du safe. Die fünfte ist scheiße, aber trotzdem muss man auch gesehen haben.
0: Ja, checke. Habe ich mich auch durchgequält, aber die erste bleibt für ewig iconic einfach.
2: Ist so. Ist
0: mein
2: so.
0: Lieber
2: Geil. Absolut.
0: Ich hau dir den direkt in die Playlist. Ich wünsche dir noch eine gute Schicht, ja?
2: Wünsche ich dir auch.
0: Danke.
2: Danke.

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1: Leute, heute ist Donnerstag und heute bestimmt ihr unsere Playlist. Meldet euch weiterhin hier am KISS Contact 030 20 19 17 17. Wir wollen heute die Tracks haben, die ihr damals illegal gedownloadet habt, also aka YouTube Converter und was nicht alles gab, Alter. Dann im ganzen Freundeskreis rumgeschickt. Was war das für eine krasse Zeit? Ich weiß noch, ich habe meinen ersten Laptop damals von meinem Konfirmationsgeld gekauft und ich war so brutal stolz auf dieses Ding. Ich habe das überall mit hingeschleppt. Diese ICQ, MSN, Schüler-VZ-Zeit. Junge. Beste Zeit für immer. Und ich habe euch einen Track mitgebracht. Den habe ich mir damals gezogen. Ich bin gestorben für den. Ich weiß noch, das war ein Sommer. Da habe ich den rauf und runter gehört. Ich hatte den andauernd in meinem ICQ-Status drin. Weil für mich war früher immer, also wenn du in deinem ICQ-Status einfach nur einen Track hattest und dann warst du noch auf abwesend, dann warst du auf jeden Fall einfach als cool abgestempelt. Könnt ihr mir sagen, was ihr wollt. Ich hoffe, ihr kennt den noch. Und ich hoffe, ihr habt den auch ewig und drei Tage nicht gehört. Macht den laut, Alter. Das ist K1 von früher noch unter aka Prince K1 mit VIP.

0: That is another lover. Kelani und Lil Wayne. Was geht ab, Leute? Wir haben es 10 vor 2. Mein Name ist Mille, das hier ist Kiss FM. Ich wünsche euch eine schöne Mittagspause.
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0: Tag nicht nur wegen Kiss of Steel, nicht nur wegen Kiss of M's Finest, denn ich habe einen ganz besonderen Gast bei mir.
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0: Viele von euch kennen ihn noch von Deutschland sucht den Superstar, aber er ist weitaus mehr als ein Sänger, ein Künstler, der mal in der Castingshow dabei war. Ragazzi, er ist Italiener. Er lebt in Deutschland und in Italien. Er hat Family, er macht richtig nice Content. Ladies and Gentlemen, Nevio Passaro!
2: Buongiorno a tutti! Ciao ragazzi!
0: Nevio, es ist eine riesige Ehre, dich bei uns im Kiss Tower zu haben.
3: Und ich freue mich riesig, dich endlich mal jetzt live und in Farbe gesehen, getroffen und gerochen zu haben, mit dir Italienisch zu sprechen.
0: So, jetzt haben wir zwei Nudeln schon im Kiss-Studio, ja, das ist schon mal eine zu viel. Ich gehe jetzt, ich überlasse dir das Studio, wenn du Bock hast. Roba tua qua.
3: Ja, vorhin war ich kurz weg, habe mit den Kolleginnen und Kollegen geredet. Du warst irgendwie kurz draußen, hast ein Päuschen gemacht und dann habe ich quasi deinen italienischen Part übernommen. Wie so, nein, wir hatten jetzt mal Italo-Pause.
0: So, eben. Nein, da kommt auf jeden Fall noch was auf euch zu. Stay tuned auf dem Account kissfm.de und die könnt ihr auch dir auf Insta folgen. Nevio, drop mal dein Insta-Name.
3: Nevio Passaro.
0: So, also, warum bist du hier? Nicht nur, weil du Content mit uns aufgenommen hast. Nein, ich will so transparent wie möglich sein. Heute bei KissFM's Finest, die Songs, die man sich früher, inegal, runtergeladen hat. Okay? Also ja. Die Zeiten von E-Mule, Bearshare und die ganze illegale Scheiße, LimeWire, nicht benutzen. Nevio, was hast denn du früher illegal runtergeladen?
3: Na, ich habe ganz viel italienische Mucke gehört einfach so. Also illegal, also es fing ja schon an mit meiner illegalen Aktivität, als ich meiner Cousine Rossella in Süditalien damals noch Audiokassetten geklaut habe. So von Ramazzotti und von Battisti und von Giovanotti und so weiter.
0: Toll.
3: Ja, die habe ich bis heute noch.
0: Die Giovanotti-Nummern habe ich tatsächlich auch da.
3: Mega,
0: doch, glaubst du nicht?
3: Hast du?
0: Ja, ich habe aber eine der ersten Songs, die ich illegal runtergeladen habe, war die hier.
3: Ja, wirklich jetzt?
0: Deine Nummer.
3: Geil.
0: Nevio Passaro.
3: Das ist ja richtig illegal.

0: mittlerweile 33-jährigen Sendergeschichte mit Rock nichts zu tun hat. Aber Nebi, was macht denn das mit dir, deinen eigenen Song nochmal bei uns zu hören?
1: Richtig schön. Und vor allem zu wissen, dass das der erste Song ist, den du jemals illegal runtergeladen hast.
2: Das macht ganz viel
1: Amore bei mir.
3: Und so schließt sich der Kreis.
0: Heute bewusst nicht mehr. Das ist Nevio. Du hast aber noch Casting Star gehabt als Song. Ne? Du hast ja viele Sachen gehabt, die du auf den Markt geschmissen hast. Und jetzt kommen ganz neue Sachen mit euch beiden. Aber wir sind noch ruhig. Darf man was verraten? Gibt es ein Embargo? Gibt es ein NDA? Oder?
3: Ist ja unser Projekt. Also ich hole mir die coolsten Papas aus der Szene und werde mit denen interessante Gespräche machen.
4: Stay tuned, Kiss Nation!
0: Stay tuned!
1: Yeah, man!
0: Kleiner Tipp, den wir aber geben dürfen, ist, checkt doch einfach mal die Kiss-App, geht in die Streams und checkt mal den Kiss-Kids-Stream.
3: Ich kann sagen, wir haben ja einen gemeinsamen Song. Also ich bin ja, außerhalb von Kiss-App mache ich ja Kindermusik und da habe ich dann ihn gefeatured. Papa Mo, sucht mal alle nach Ciao Ragazzi!
1: Ciao Ragazzi!
3: Bei Spotty und Co.
1: Die coolsten Papas des Landes sind vereint und versammelt zusammen auf diesem Track, unter anderem natürlich Big Papa Mo, eine große Ehre für mich.
0: So, und du hast aber vorhin auch gedroppt, ne? Weil Big Mo, Nevio ist nämlich auch kein ungeschriebenes Blatt. Der ist ja noch krasser drauf. Der hat die Songs nicht gezogen, sondern er hat wirklich geklaut. Die Kassetten geklaut für seine Cousine Rossella.
1: Scusa, Rossella, mi dispiace.
3: Das passt zu dir, Nevio.
1: Ja, das hat dir sofort gedacht. Das ist ein alter Audiokassettenklauer.
0: Sämtliche Klischees bedient. Weißt du, Italiener kommt aus Neapel und klaut.
1: Nein, Neapel nicht. Cilento ist was ganz anderes. Cilento ist weiter unten, Amalfiküste. Dann kommen wir da, wo das Oliven Öl vollmundig schmeckt.
0: Ja, bei uns nennt man das Donnerstagnachmittag mit Kiss FM's Finest. Aber du hast auch gesagt Giovanotti und du hast eine Giovanotti-Kassette gerippt.
1: Ey, Giovanotti, sensationell.
0: Ist tatsächlich ein Kiss-Classic, einer der wenigen italienischen Kiss-Classics, die es in die Playlist geschafft haben.
1: Oh. Habe ich gleich gespürt.
0: Serenata Rap.
1: Yeah.
0: Spiele ich für dich bei Kiss FM's Finest.
1: Serenata Rap.

0: See mit Waterfalls. 14 und 16 Minuten, Donnerstagnachmittag. Was geht ab, Kiss Nation? Hier ist Gianluca live für euch. Und wenn man zu gierig erscheint im Leben, was ja auch eine Todsünde ist, ne? Die Gier, dann bringt das einem Leben nicht unbedingt sehr weit. Außer natürlich bei uns, bei Kiss or Steal.
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0: Und obwohl wir alle sehr, sehr cool miteinander umgehen in der Kiss Nation und wir mit euch eine ganz, ganz tolle und treue Community haben, animieren wir euch zum schlechten Charakter. Jetzt werdet ihr euch fragen, ja, aber warum denn? Naja, weil dieses Spiel nur so irgendwie funktioniert. It's about playing mind games. Zwei Kisser treten gegeneinander an. 10 Sekunden Zeit, sich zu überzeugen von einer Entscheidung und dann wird gewählt. Zwischen dem Wort Kiss und dem Wort Steal. Wählen beide das Wort Kiss, dann wird die Kohle geteilt. Es gibt einen Honig für jeden. Wählt eine Person das Wort Steal, dann bekommt sie allein 500 Euro. Die andere Person geht leer aus. Wählen beide Steal, gehen beide mit nisch nach Hause. Hani und Amira vor ein paar Tagen bei uns, hier on air, die haben sich's gut gegeben, ehrlich gesagt.
2: Hi Amira, du, lass uns einfach am besten gemeinsam einen Weg gehen und sagen, hey, du kriegst deinen Teil, ich krieg meinen Teil, nicht so gierig sein, dann hast du 100 Euro Taschengeld, ich habe 100 Euro zusätzlich noch für mein Rad und so können wir gemeinsam wenigstens hier als Gewinner rausgehen.
3: Also ich hätte auch kein Problem damit zu teilen, weil ich habe das noch nie gemacht und ich bin irgendwie voll aufgeregt und ich hätte lieber etwas anstatt gar nichts. Also ich hätte kein Problem, wenn wir teilen würden.
4: Habt ihr vertrauensvolle Jobs, ihr beiden? Oder wart ihr mal Vertrauensschüler in der Schule? Oder?
3: Ja, also ich bin Erzieherin und ich bin auch gerade auf Arbeit.
4: Ja, okay, Erzieherin. Da hat man ja einen moralischen Kompass.
3: Ja, das stimmt.
2: Ich bin Bankerin und ich bin aber auch gleichzeitig Frauenbeauftragte in der Bank.
5: Jetzt schreibt mir Kiss or Steal. Wenn ihr beide Kiss schreibt, dann wirklich so, wie wir es hier erwarten. Ihr werdet das Geld teilen, jeder kriegt einen Huni. Wenn ihr beide aber Schauspieler und Steal schreibt, geht die beide leer aus. Aber wenn einer Kiss schreibt und einer Steal, dann wird ja diese böse Steal-Person mit 500 Euro belohnt. Kiss or Steal jetzt an den Kiss-Contact. Das ging sehr schnell sogar. Direkt,
4: also sind schon da.
5: Während ich erklärt habe mit Kiss or Steal, ist es ja schon eingegangen.
4: Oh Gott.
5: Und wir haben es ja auch mit dem Job gehört, ne? Erzieherin und Frauenbeauftragte auf der anderen Seite. Und ich muss nicht länger auf die Folter spannen. Wir haben hier ein Steal.
4: Nein, oh Mann. Oh Mann.
5: Und bedeutet, wenn die andere Person jetzt Kiss geschrieben hat, dann würde ja die Steal-Person hier mit 500 Euro rausgehen.
4: Ja,
5: das Ding
4: crazy.
5: Ist, das Ding ist hier an beide Steal geschrieben.
4: Oh nein. So viel zum moralischen Kompass.
5: Hoffentlich haben die Kinder das nicht gehört.
4: Ist wirklich so.
5: Ja, Honey, was sagst du jetzt dazu?
3: Scheiße gelaufen.
5: Und Amira, was sagst du dazu?
3: Ja, man muss gucken, wo man bleibt, ne?
5: Ja, stimmt auch wieder.
4: Du friss oder stirb.
5: 0 Euro, gar nichts für euch, weil ihr euch beide beklauen wolltet.
0: Und wir zocken in wenigen Minuten die nächste Runde Kiss or Steal um eure 500 Euro. Denkt dran, das Codewort lautet I love Kiss FM. Ey, jetzt noch reinschicken an Kiss Contact 030 2019 1717. Wir zocken in weniger als 10 Minuten.

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0: Bruno Mars, 24K Magic, ragazzi. Was geht ab, Kiss Nation? Kiss Hostil, wir spielen eine Runde und bei mir im Kiss Contact sind auch schon zwei Kisser. Hallo, wie geht's euch?
1: Hi, gut.
0: Hi, Grüße an Murat aus Berlin, was geht?
1: Nichts Wirkliches. Ich bin am Stand und warte auf den nächsten Kunden.
0: Was für ein Stand, was hast denn du?
1: Taxi.
0: Ah, okay, verstehe. Und auf der anderen Seite haben wir aber Vincenzo aus Berlin. Was geht ab, Vince?
2: Nix, ich bin zu Hause und schäle Kartoffeln für Mittagessen.
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0: Also nur zur Einordnung, während Murat hart arbeiten geht und auf seinen nächsten Kunden wartet, muss Vincenzo aufgrund seiner Elternzeit jetzt Kartoffeln schälen und vorbereiten. Korrekt, Vincenzo?
2: Richtig.
0: Sehr schön, sehr schön. Aber zunächst einmal herzlich willkommen, ihr beiden. Und schön, dass ihr mitmacht bei Kiss Hostil. Ich habe jetzt ein bisschen was verraten über dich, Vincenzo. Du bist gerade in Elternzeit und brauchst natürlich Kohle, brauchen wir nicht zu reden, für deine Family.
2: Richtig.
0: Okay, sehr schön. Murat, wie sieht's bei dir aus? Warum?
1: Bei mir müssen nur die Bremsen ausgetauscht werden, damit mein Auto nicht mehr quietscht und meine Kunden stört.
0: Ah, okay. Ja, guck, Bremsen kostet ja nicht so viel,
1: nicht,
0: ne?
1: Machen. Nochmal bitte?
0: Bremsen kosten ja nicht so viel, Murat, eigentlich.
1: Nein, mit allem drum und dran bin ich bei 98 Euro.
0: Ah, oh, da bietet sich ja...

0: Ich will nicht beeinflussen, aber da bietet sich ja eigentlich Kohle teilen an.
1: Kommt ja darauf an, was der Vincenzo jetzt so für einen Charakter hat, ne?
0: Das ist korrekt, Vincenzo. Weil denk dran, Murat, Italiener sind ein bisschen schwierig, das kann ich dir sagen. Nein, ich will
1: aber
0: euch,
1: herzlich.
0: Aber herzlich. So, ihr Lieben, bevor ihr eure Storys erzählt, das ist der Ablauf. Ihr bekommt jeweils 10 Sekunden Zeit, euch eben zu überzeugen. Erzählt was. Ihr könnt lügen, ihr könnt aber auch ehrlich sein, völlig egal. Am Ende müsst ihr euch entscheiden zwischen dem Wort Kiss, wenn ihr die Kohle teilen wollt, dann geht jeder mit einem Huni nach Hause, wenn beide Kiss reinschreiben, und dem Wort Steal. Wenn einer von euch Steal schreibt, bekommt der allein die 500 Euro. Wenn ihr beide Steal schreibt, 0 Euro für beide. Es ist ein enormes Risiko, deswegen überlegt euch gut, was ihr sagt, was ihr schreibt.
1: Alles klar.
0: Und wir starten, einfach um Vincenzo ein bisschen besser kennenzulernen, mit dir, Vincenzo. Deine 10 Sekunden laufen ab jetzt.
1: Ja, also wie gesagt, ich bin gerade in Elternzeit, jetzt noch 1,5 Monate. Und Tankpreise, wie jeder kennt, sind hoch. Ich muss gerade die Eingewöhnung meiner Kleinen machen. Ich fahre jeden Tag zur Kita hin und her. Ja, würde helfen. 100 Euro würden mich weit bringen.
0: Okay, das sagt Vincenzo. Speziell, wenn man junger Papa ist, ne? Kohle brauchst du als Family, Dad oder Mom sowieso immer. Murat, du hast es jetzt von Vincenzo gehört. Deine 10 Sekunden laufen ab jetzt.
1: Jo, also wie auch bei mir schon gesagt, bei mir sind es ehrlich gesagt nur die Bremsen und damit sich meine Kundschaft einfach wieder wohlfühlt, weil ich mich wirklich extrem nervt im Straßenverkehr. Ja, und da reichen 100 Euro auch völlig aus.
0: Okay, das sagt Murat. Wir haben jetzt euer beider Stories gehört. Die Kiss Nation kann sich jetzt auch schon mal ein Bild machen. Wer was tippt, bitte nehmt eure Smartphones und schickt mir jetzt eure Entscheidung rein an Kiss Contact 030 20 19 17 17. In 2 Minuten hören wir, wie sich Murat, wie sich Vincenzo entschieden haben. Kiss

0: Summer Jam und Billa Joe mit diesem Banger für die letzten paar Stunden im Job. Was geht ab? Schönen Nachmittag. Kiss Nation, hier ist Gianluca live. Aber nicht alleine am Kiss Contact sind Murat und Vincenzo. Was geht ab, ihr zwei?
1: Hi, hi.
2: Immer noch das Gleiche.
0: Hallo, hallo, hallo. Hi. Eure Nachrichten sind gerade eben reingekommen. Wir hören mal, wie ihr euch entschieden habt.
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0: Ja, und beide hatten relativ valide Punkte. Sie wollten eigentlich die Kohle teilen. Murat sagt, eigentlich reichen dir ja nur 100 Euro, weil du willst deine Bremsen am Auto erneuern. Die kosten ja nur 98 Euro. Damit die Kunden, weil du ja Taxifahrer bist, damit die Kunden ein bisschen besseres Fahrerlebnis haben. Vincenzo hingegen ist in Elternzeit, schält gerade seine Kartoffeln und sagt, naja, also 100 Euro haben oder nicht haben für die Family. Jeder Euro ist willkommen, ne? Also er wäre auch zufrieden mit 100. Eure Nachrichten sind eingegangen. Wir fangen mal mit dir an, Vincenzo. Vincenzo, du hast auch gesagt, dass auch ein kleiner Betrag, wenn es nicht die 500 sind, 100 Euro wäre auch super. Kohle teilen, haben beide was davon. Wärst du auch happy mit? Du hast Stil geschrieben.
1: Family first.
0: Family first. Und in dem ganzen Gedöns, während ihr euch die Storys erzählte, habe ich es Murat ein bisschen mehr abgekauft, dass Murat die Kohle teilen wollte. Murat wirkt auf mich wie ein ganz, ganz herzlicher Typ. Aber Murat hat auch Stil geschrieben.
2: Der war gut.
1: Ja, war gut, aber ich weiß nicht. Ich habe dir das irgendwie nicht abgekauft mit dem Bremsen.
2: No risk, no fun, mein Bro.
0: Also, wir halten fest.
1: Aber ich bin wirklich in Elternzeit und mach wirklich hier Kartoffeln.
0: Du, ich glaube ihr das. Ich glaube aber auch Murat, dass seine Bremsen quietschen, weil die Schraube mittlerweile an die Scheibe drückt.
2: Das. Nicht nur die Bremsen quietschen, jetzt auch der Verstand.
0: Aber am Ende habt ihr beide, ihr seid beide all in gegangen. Das ist das Spiel, that's the game. Aber ihr wart trotzdem sehr, sehr lieb zueinander und fair. Ganziger Knutscher an Murat und ganziger Knutscher an Vincenzo. Un saluto.
2: Dankeschön.
1: Ciao.
0: Ragazzi, so funktioniert dieses ganze Game. Aber aufpassen. Nicht immer ist der oder die Gegenüber ehrlich. Kiss or Steal, eure Chance auf 500 Euro. Habt ihr morgen früh wieder ab 7 Uhr in Big Mo's Morning Show. Checkt das Codewort jetzt aber bei uns in der Kiss-App.

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1: Mit Alex. Die EU-Kommission will Social Media für Kinder unter 13 verbieten. In einem Gesetzentwurf steht, bis zum 15. Lebensjahr sollen Jugendliche Accounts nur nutzen dürfen, wenn sie von ihren Eltern kontrolliert werden können. Außerdem werden Anbieter verpflichtet, das Alter ihrer Nutzerinnen und Nutzer zu prüfen. Kommissionspräsidentin von der Leyen hat die Pläne heute vor dem Europaparlament in Straßburg vorgestellt. US-Präsident Trump hat der EU mit einem Handelsstopp gedroht, wenn Kanada Partner der EU wird. Trump sagte, er werde sehr hohe Zölle verhängen oder den Handel ganz einstellen. Kommissionspräsidentin von der Leyen hatte Kanada angeboten, das erste assoziierte Mitglied der EU zu werden. Was das genau bedeutet, müsste noch festgelegt werden. Klar ist aber, dass das eine enge Partnerschaft und Zusammenarbeit bedeutet. Der neue Fußball-Bundestrainer Jürgen Klopp hat 2 Kader für seine ersten 4 Länderspiele nominiert. Insgesamt sind 44 Spieler aufgestellt. 16 von ihnen sind zum ersten Mal dabei. Darunter Hennes Behrens vom FC Augsburg, der Freiburger Max Rosenfelder und der Elversberger Felix Keidel. Kapitän bleibt Joshua Kimmich. Er soll in Zukunft wieder im Mittelfeld spielen. Einer von insgesamt 5 Torhütern wird Marc-André Ter Stegen sein. Das erste Länderspiel ist heute in einer Woche gegen die Niederlande. Danach spielt Deutschland in der Nations League gegen Serbien und Griechenland. Die Baumarktkette Obi hat kein Recht auf die Farbe Orange. Das hat der Bundesgerichtshof entschieden. Demnach ist ein Farbton nicht schützenswert. Kunden würden die Farbe Orange auch nicht unbedingt direkt Obi zuordnen. Obi sagt wörtlich, Orange ist unsere Hausfarbe. Deswegen ließ das Unternehmen den Farbton als Marke eintragen. Andere Baumarktketten haben daraufhin beantragt, dass das gelöscht wird. Obi ging dagegen vor Gericht. Ein Lottospieler aus Mecklenburg-Vorpommern hat den Jackpot geknackt und 50 Millionen Euro gewonnen. Der Spieler oder die Spielerin aus dem Landkreis Nordwest-Mecklenburg hat 6 richtige plus Superzahl. Das ist der größte Lottogewinn, den es in Mecklenburg-Vorpommern je gegeben hat.
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2: Heute bei Kiss FM's Finest mit einem Thema, das uns potenziell alle hinter Gitter bringen kann.
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2: Nein, es ist doch verjährt. Aber es gab in der Zeit vor Streaming nicht nur Plattenverkäufe und legale Downloads, sondern auch mit Emule und sämtliche Torrent-Programme die Zeit der illegalen Downloads. Ragazzi, erinnert ihr euch noch, welche Tracks ihr euch gezogen habt? Vielleicht ist ja der auch dabei. Sehr wahrscheinlich ist der dabei. Denn weltweit kommt dieser Track auf weit über 10 Millionen zertifizierte legale Verkäufe und über 5 Millionen mal legal digitale Downloads. Allein deshalb 5-fach Platin. Und es ist davon auszugehen, das ist eine Schätzung, dass dieser Track mehrere Millionen Mal in den späten 2000ern gezogen wurde. Ja. Es ist Akon featuring Eminem mit Smack That bei Kiss FM's Finest, Ragazzi. Welche Tracks habt ihr euch illegal gezogen? 030 20 19 17 17. Schickt es uns gerne rein.

0: Seed mit Augenblick auf Kiss FM, Home of Hip Hop in R&B. Hier ist Gianluca live für euch. Und es geht um 500 Euro für euch bei Kiss or Steal. Entweder ihr entscheidet euch zu stehlen, dann müsst ihr aber aufpassen, dass der andere nicht auch Steal wählt, sonst geht ihr beide mit Null raus. Oder ihr teilt euch die Kohle mit dem Wort Kiss, wenn beide Kiss reinschreiben. Vor ein paar Tagen bei mir in der Show, da gab es aber für Tatjana nur eine Option. Ihr habt 10 Sekunden Zeit. Wir fangen mit Kerstin an. Kerstin, deine 10 Sekunden laufen ab jetzt.
1: Ja, also ich bin dafür, dass wir es gerne teilen, weil ich bin auch sehr sozial. Dadurch, die Kittys eher leer ausgehen, wäre es natürlich schade. So können wir halt natürlich schön was mit den Kindern unternehmen und ja, und feiern und dass keiner leer ausgeht. Und ja, dass wir einfach schön die High Five geben können und sagen, yay, geil, wir
0: haben heute Kerstin, Zeit ist um. Aber sehr, sehr gut genutzt. Und jetzt ist Tatjana dran. Tatjana, deine 10 Sekunden. Laufen ab jetzt!
2: Ja, also so viel gibt es eigentlich nicht zu sagen. Ich habe eigentlich damit vor, die Kinder kennen. Mit der Hälfte würde das natürlich auch optimal passen. Und natürlich schön, wenn mehrere Kinder natürlich davon was haben. Also ich bin bereit zu teilen.
0: Beide Nachrichten sind eingegangen. Kerstin hat Kiss geschrieben.
2: Ja.
0: Was hat Tatjana geschrieben?
2: Bestimmt nicht.
0: Tatjana hat gestealt!
2: Ja, war klar. Na, Daniel, hat den Glückwunsch. Ey, sorry. Jojo. Der September kommt und da haben so viele Geburtstag. Das ist echt ein gutes Geld, was man gebrauchen kann. Jo.
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das Internet noch sehr, sehr jung, sehr, sehr unschuldig war. Na klar haben wir uns hier und da mal was von YouTube über einen YouTube-Converter gezogen. Na klar haben wir Casalight, Napster, eMule, uTorrent, you name it, you say it genutzt. Aber Kiss Nation, erinnert ihr euch noch an die allerersten illegalen Tracks, die ihr euch gezogen habt und rauf und runter gesuchtet habt? Ich kann mich noch erinnern. Frankreich-Austausch 2007. Alle mit Schiebehandys unterwegs, die ersten Sony Ericsson Walkman-Handys. Und da kam dieser Banger raus. Bei den ersten 2 Sekunden, die ersten Noten, die man gehört hat, wusste man sofort, ja, das ist der Song, der mir die ganze Zeit auf Viva und MTV auf Platz 1 angezeigt wird. Das sind 2 Queens. Beyoncé featuring Shakira mit Beautiful Liar bei Kiss FM's Finest. Und ey, wenn ihr noch mehr Tracks habt, schickt ihr uns jetzt rein, geht auf Instagram kissfm.de in die Story, die Songs, die ihr euch damals illegal gezogen habt. Schreibt sie rein, wir spielen sie.

0: 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Was geht ab, Kiss Nation? Ihr hört Gianluca live und wie jeden Donnerstag eine Special Playlist bei Kiss FM's Finest. Heute haben wir das Thema illegale Tracks, die man sich damals auf YouTube über einen Converter gezogen hat. Oder wenn man in die frühe 2000er Jahre geht, dann erinnert man sich vielleicht noch an Kaza, an Bearshare, an LimeWire, an Emule und die ganze Scheiße so. Da hat man sich aber mehr Viren gezogen als alles andere. Und wehe, man wurde hops genommen. Junge, ciao, vorbei, over. Kiss Nation in der Zeit vor Streaming haben diese Songs aber tatsächlich die Peaks der Peaks erreicht. In einer Zeit, in der R&B noch fett geschrieben wurde, da haben die beiden alles richtig gemacht. Wir schreiben das Jahr 2002. Viele von euch waren ja schon mit Walkman unterwegs. Die Minidisc war kurz vorm Aussterben. Und dann Oktober 2002. Ja, Jay-Z und Beyoncé, die Collab, auf die alle gewartet haben, mit Bonnie and Clyde. Jetzt für euch.
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1: Es ist deutlich grauer, deutlich fresher bei uns in der Kiss Nation. Berlin 19 Grad, bleibt aber überwiegend trocken. In Hamburg fette graue Wolken, stellenweise Regen, das kommt aber erst in einigen Stunden. München 20 Grad, mehr Sonne als Wolken. Und in Nürnberg, da ist es deutlich besser bei 20 Grad. Besser wird's aber nicht. Wie sieht's morgen aus? Naja, bleibt weiterhin sehr wechselhaft. In Berlin, frühmorgens Regen, zieht sich bis in den Mittag bei 19 Grad, dann wird es aber ein bisschen besser. Hamburg, Sonne und Wolken, die sich da abwechseln bei 18 Grad, 20 Grad in Frankfurt am Main mit Regen. Also ich würde einen Regenschirm, egal wo ihr seid in der Kiss Nation, erstmal mitnehmen, so ein ganz kleines Regenschirmchen. Und denkt daran, vielleicht am Wochenende schon mal die Herbstklamotten, die Übergangsklamotten mal wieder rauszuholen, denn es wird nochmal kurz nächste Woche müh besser. Und dann knallt der Herbst. Deswegen, lasst genießen, so gut es geht.
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1: Meine Message an alle Leute da draußen ist, steht zu euch, steht vor allem zu euren Fehlern und zu euren Makeln. 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Deswegen own das.
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1: Mit Alex. Die EU-Kommission hat den Gesetzentwurf zu Social Media vorgestellt. Kinder unter 13 Jahren sollen überhaupt keine sozialen Medien nutzen dürfen. Bis 15 sollen nur Accounts erlaubt sein, wenn die Eltern das auch kontrollieren können. Außerdem werden Anbieter dazu verpflichtet, das Alter ihrer Nutzer zu überprüfen. Nach Benzin ist jetzt auch Diesel in Deutschland so teuer wie noch nie. Der ADAC sagt, der Liter Diesel kostete gestern durchschnittlich 2,45 Euro. Für Super gibt es schon seit Tagen Rekordpreise. Gestern kostete Super im Durchschnitt 2,31 Euro pro Liter. Fußball-Bundestrainer Jürgen Klopp hat für seine ersten vier Länderspiele zwei Kader aufgestellt. Insgesamt sind das 44 Spieler. 16 von ihnen spielen das erste Mal für das Nationalteam. Unter anderem Hennes Behrens vom FC Augsburg, der Freiburger Max Rosenfelder und der Elversberger Felix Keidel. Torwart wird erstmal Marc-André Ter Stegen sein. Kapitän bleibt Joshua Kimmich. Das erste Länderspiel ist nächste Woche Donnerstag gegen die Niederlande. Rudern in einem Fluss, in dem es Krokodile gibt, das kommt wahrscheinlich auf die Ruderinnen und Ruderer zu bei den Olympischen Spielen 2032 in Brisbane in Australien. Der Fitzroy River bei Rockhampton im Bundesstaat Queensland ist Austragungsort für Rudern- und Kanu-Wettbewerbe. Die Wettkampfstrecke wurde auch schon geprüft, aber dabei wurde mehr auf Strömungen und Gefälle im Fluss geachtet. Bei den Krokodilen sind die Behörden anscheinend entspannt. Sie sagen, Krokodile, die sich gefährlich verhalten, werden gezielt entfernt. Man würde ja auch surfen gehen, obwohl es Haie gibt.
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2: Eure Chance, mit einem scheiß Charakter an 500 Euro zu kommen, könnten höher nicht sein, Ragazzi. Kiss aus dir. Wir machen den ultimativen Charaktertest mit euch. Wie ihr an eure Kohle kommt, hört ihr nur zwei Tracks.

0: Und ich finde, passender könnte das eigentlich gar nicht sein zu dem, was euch jetzt erwartet. Denn Kelis sagt in diesem Banger, you might trick me once, I won't let you trick me twice. Du hast mich einmal verarscht. Aber ein zweites Mal lasse ich mich von dir nicht verarschen. Perfekt! Perfektes Motto für Kiss of Steel. Eure Chance auf 500 Euro. Zwei Kisser treten gegeneinander an und können sich verarschen, können aber auch ehrlich sein. Am Ende geht es um Kohle. Und ich sag mal so, da beide immer Kohle wollen, aber am Ende nur einer mit saftig viel Kohle raus ist, so geht es richtig. Achtet auf das, was Sean gegen Kolja gemacht hat.
1: Naja, ich kann gar nicht mehr so viel sagen. Ich habe alles gesagt. Es wird alles teurer, weißt du ganz genau. Ja, ich würde für meinen Sohn ausgehen, würde mit ihm in den Turm gehen, also mir würden die 100 Euro reichen.
2: Sean, deine 10 Sekunden ab jetzt.
3: Ja, ich würde es halt nutzen für meine Meisterschulung, dadurch, dass halt, wie du schon gesagt hast, alles teurer ist. Und 100 Euro ist besser als nichts, würde ich jetzt mal so sagen.
2: Seht ihr also gleich, okay. Schickt uns jetzt okay. Kiss oder Steel an 030 20 19 17 17. Kolja hat sich entschieden, auf der guten Seite zu stehen. Kolja hat ein reines Herz und ein reines Gewissen. Die Frage ist nur... Sean, hast du das auch?
1: Oh, der ist viel zu leise.
4: Theoretisch ja.
2: Theoretisch, weil... Praktisch nein! Praktisch nein, Sean! Steel. Du hast gesagt!

0: dieses Siegerherzen. Hättest du Kinder, wie das niemals passiert.
1: Danke, Caro.
2: Oh nein.
3: Ich hasse deinen Charakter, Sebastian.
0: Sogar die Arbeitskollegen.
1: Oh, ganz ehrlich, ich hoffe, du verkackst deine Prüfung, ey.
0: Sag mal! Was passiert hier?
2: Oh nein.
0: Kolja, dich müssen wir leider entlassen aus der Leitung. Ja. Tschüss, Kolja, tschüss.
1: Ich leg auf, einfach tschüss.
4: Ich würde gerne sagen, du hast alles richtig gemacht, aber
0: mach's halt nicht.
4: Mach's halt nicht.
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1: Es ist deutlich grauer, deutlich fresher bei uns in der Kiss Nation. Berlin 19 Grad, bleibt aber überwiegend trocken. In Hamburg fette graue Wolken, stellenweise Regen, das kommt aber erst in einigen Stunden. München 20 Grad, mehr Sonne als Wolken. Und in Nürnberg, da ist es deutlich besser bei 20 Grad. Besser wird's aber nicht. Wie sieht's morgen aus? Naja, bleibt weiterhin sehr wechselhaft. In Berlin, früh morgens Regen, zieht sich bis in den Mittag bei 19 Grad, dann wird es aber ein bisschen besser. Hamburg, Sonne und Wolken, die sich da abwechseln bei 18 Grad, 20 Grad in Frankfurt am Main mit Regen. Also ich würde einen Regenschirm, egal wo ihr seid in der Kiss Nation, erstmal mitnehmen, so ein ganz kleines Regenschirmchen. Und denkt daran, vielleicht am Wochenende schon mal die Herbstklamotten, die Übergangsklamotten mal wieder rauszuholen, denn es wird nochmal kurz nächste Woche müh besser. Und dann knallt der Herbst. Deswegen, lasst genießen, so gut es geht.
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0: 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Erstens, wer all diese Programme noch kennt. 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Und drittens, wer sie auf gar keinen Fall benutzt hat.
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0: Donnerstagnachmittag, hier ist Gianluca live für euch. Heute bei Finest mit dem Motto illegale Tracks, die man sich damals gezogen hat. In einer Zeit vor Streaming. In einer Zeit, in der MP3, Flashplayer und iPods das Ding waren, Ladies and Gents. 030 20 19 17 17. Welche Songs habt ihr euch damals auf eure MP3 Flash-Dinger gezogen? Wir hören mal, was da reinkam von Dennis aus Berlin. Wir hören mal.
2: Hi, hier ist der Dennis. Ich wünsche mir 50 Cent, Hustlers Ambition. Get Rich or Die Trying.
0: Ja, Mann. War natürlich Part des Soundtracks. Na klar. Boah, gute alte G-Unit-Zeit. Früher 2000er. Das war ein Banger. Banger, Banger, Banger. Okay, spiele ich euch. Und ihr könnt es genauso machen wie Dennis. Schreibt es mir auf WhatsApp. Die Tracks, die ihr euch illegal gezogen habt. Und ich ziehe sie mir hier.

0: 70er Disco-Track mal auf Hip-Hop und R&B umgemünzt. Das kann er auf jeden Fall sehr gut. French Montana Max B. Kiss FM am Start für euch. Der Track hieß Ever Since You Left Me. Ihr hört Gianluca live mit einem wundervollen Motto heute an diesem Special Day.
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0: Songs, die ihr illegal gezogen habt oder über YouTube MP3-Converter euch aufs Handy geballert habt, auf die ersten MP3-Flash-USB-Player, auf den iPod und. 030 20 19 17 17. Schickt uns Voicemails rein, Sprachmemos, Fax habe ich, nee, Fax haben wir nicht mehr, habe ich gerade gehört. Nein, Fax ist nicht mehr. Aber in der Zeit gab es Fax. Speziell in good old Germany. Denn als Missy Elliott so richtig krass durch die Decke ging, hat sie einfach noch gedacht, komm, ich mache einfach den nächsten Peak mit diesem Banger hier. Auch mehrfach, millionenfach auf sämtlichen Geräten gelandet. Und da kann man eigentlich nur so ein bisschen ableiten von den offiziellen Verkäufen, wie oft dieser Song tatsächlich runtergeladen wurde. Missy Elliott mit Work It jetzt für euch bei

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1: Es ist deutlich grauer, deutlich fresher bei uns in der KISS Nation. Berlin 19 Grad, bleibt aber überwiegend trocken. In Hamburg fette graue Wolken, stellenweise Regen, das kommt aber erst in einigen Stunden. München 20 Grad, mehr Sonne als Wolken. Und in Nürnberg, da ist es deutlich besser bei 20 Grad. Besser wird's aber nicht. Wie sieht's morgen aus? Naja, bleibt weiterhin sehr wechselhaft. In Berlin, früh morgens Regen, zieht sich bis in den Mittag bei 19 Grad, dann wird es aber ein bisschen besser. Hamburg, Sonne und Wolken, die sich da abwechseln bei 18 Grad, 20 Grad in Frankfurt am Main mit Regen. Also ich würde einen Regenschirm, egal wo ihr seid in der KISS Nation, erstmal mitnehmen, so ein ganz kleines Regenschirmchen. Und denkt daran, vielleicht am Wochenende schon mal die Herbstklamotten, die Übergangsklamotten mal wieder rauszuholen, denn es wird nochmal kurz nächste Woche müh besser. Und dann knallt der Herbst. Deswegen, lasst genießen, so gut es geht.
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1: Rush Hour Time bei uns in der KISS Nation. Probleme auf der A10, westlicher Berliner Ring in Richtung Dreieck Werder. Zwischen Brieselang und dem Dreieck Werder ist die rechte Spur aktuell zu. Probleme haben wir aktuell auch auf der A10, östlicher Berliner Ring in Richtung Dreieck Barnim. Zwischen Freienbrink und Rüdersdorf, hier ist die rechte Spur aktuell gesperrt. Ein bisschen Stop and Go auf der A100, Stadtring in Richtung Wedding zwischen Schmargendorf und dem Dreieck Funkturm. Hier zieht sich das Ganze. Zwischen 15 und 20 Minuten braucht ihr ja extra, bis ihr durch seid. Und Achtung, auf der A25 Hamburg in Richtung Geesthacht. In der Einfahrt Allenhöhe, da steht ein kaputtes Auto. Bitte fahrt hier unbedingt vorsichtig.
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1: mit Alex. Die EU-Kommission will Social Media für Kinder unter 13 verbieten. In einem Gesetzentwurf steht, bis zum 15. Lebensjahr sollen Jugendliche Accounts nur nutzen dürfen, wenn sie von ihren Eltern kontrolliert werden können. Außerdem werden Anbieter verpflichtet, das Alter ihrer Nutzerinnen und Nutzer zu prüfen. Kommissionspräsidentin von der Leyen hat die Pläne heute vor dem Europaparlament in Straßburg vorgestellt. US-Präsident Trump hat der EU mit einem Handelsstopp gedroht, wenn Kanada Partner der EU wird. Trump sagte, er werde sehr hohe Zölle verhängen oder den Handel ganz einstellen. Kommissionspräsidentin von der Leyen hatte Kanada angeboten, das erste assoziierte Mitglied der EU zu werden. Was das genau bedeutet, müsste noch festgelegt werden. Klar ist aber, dass das eine enge Partnerschaft und Zusammenarbeit bedeutet. Der neue Fußball-Bundestrainer Jürgen Klopp hat 2 Kader für seine ersten 4 Länderspiele nominiert. Insgesamt sind 44 Spieler aufgestellt, 16 von ihnen sind zum ersten Mal dabei. Darunter Hennes Behrens vom FC Augsburg, der Freiburger Max Rosenfelder und der Elversberger Felix Keidel. Kapitän bleibt Joshua Kimmich, er soll in Zukunft wieder im Mittelfeld spielen. Einer von insgesamt 5 Torhütern wird Marc-André ter Stegen sein. Das erste Länderspiel ist heute in einer Woche gegen die Niederlande. Danach spielt Deutschland in der Nations League gegen Serbien und Griechenland. Die Baumarktkette Obi hat kein Recht auf die Farbe Orange. Das hat der Bundesgerichtshof entschieden. Demnach ist ein Farbton nicht schützenswert. Kunden würden die Farbe Orange auch nicht unbedingt direkt Obi zuordnen. Obi sagt wörtlich, Orange ist unsere Hausfarbe. Deswegen ließ das Unternehmen den Farbton als Marke eintragen. Andere Baumarktketten haben daraufhin beantragt, dass das gelöscht wird. Obi ging dagegen vor Gericht. Ein Lottospieler aus Mecklenburg-Vorpommern hat den Jackpot geknackt und 50 Millionen Euro gewonnen. Der Spieler oder die Spielerin aus dem Landkreis Nordwest-Mecklenburg hat 6 richtige plus Superzahl. Das ist der größte Lottogewinn, den es in Mecklenburg-Vorpommern je gegeben hat.
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0: Also was Efi und Fabio vor ein paar Tagen hier auf Kiss FM bei Kiss of Steel gemacht haben, äußerst riskant und im Endeffekt ist es genau auf sowas hinausgelaufen, auf eine gute Nullnummer. Kiss of Steel, eure Chance auf 500 Euro. Es ist wirklich wie Schach, es ist Mindgame pur, reine Psychologie, denn ihr habt wirklich nur wenige Sekunden Zeit, euch eine Story zu erzählen. Ob ihr lügt, ob ihr ehrlich seid, bleibt euch überlassen. Ihr müsst aber wirklich versuchen, euren Gegenüber, den Gegenkandidaten, zu überzeugen. Die Kohle zu teilen, na klar, um dann zu stehlen. Aber so funktioniert das nicht.
1: Ja, dann ist es ganz einfach. Ich habe jetzt gerade eben die Runde davor schon gehört. Die haben sich auch freundschaftlich geteilt, das Ding. Würde ich sagen, machen wir dasselbe Ding auch, oder?
2: Okay, alles klar. Dann jetzt Fabio, 3, 2, 1, du jetzt an Effi.
3: Ja, ich sehe es ähnlich. Also ich sehe es genauso eigentlich. Es ist ja eigentlich schade, dass es erstmal die Ersten in der Staffel überhaupt waren. Lass uns einfach als Vorbilder vorangehen und ja, schauen, dass in dieser Staffel noch mehr geteilt wird.
2: Kiss of Steel. Guten Morgen erstmal nochmal, Franzi Big Mo hier.
4: Hallo.
2: Und die heutige neue Runde ist gleich vorbei, weil Effi und Fabio haben jetzt ihr Wort geschrieben. Ne? Bei beiden geht es ja irgendwie um Hochzeit. Effi, du brauchst ein Hochzeitsgeschenk für dein... Für die Kumpel.
4: Auf Malle.
2: Und Fabio, du auch, weil deine Eltern feiern. Was? Was für eine Hochzeit? Silberhochzeit oder was war das?
3: Diamanten.
2: Diamantenhochzeit.
4: 60 Jahre. Unglaublich. Habt ihr beide Kiss geschrieben? Bei Mo am Kiss Contact kriegt ihr beide 100 Euro. Könnt beide eure Geschenke ein bisschen aufpimpen. Hat einer von euch Steel geschrieben und der andere Kiss, dann kriegt der Steeler 500 Euro für ein richtig fettes Geschenk. Und habt ihr beide Steel geschrieben, weil ihr euch nicht vertraut, dann sind es 0 Euro.
2: Effi, wie geht's dir? Wie fühlst du dich?
1: Mir geht's super.
2: Und Fabio, wie geht's dir?
3: Mir geht's auch wunderbar.
2: Weil ihr habt ja gesagt hier, ne? Also komm, gestern wurde auch hier geteilt.
4: Genau.
2: Ihr wollt Ehrenmänner sein, aber ihr beide schreibt Steel, oder was? Verdammt.
3: Das heißt, er wird gelaufen.
1: Das war mir klar.
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5: Es ist deutlich grauer, deutlich fresher bei uns in der Kiss Nation. Berlin 19 Grad, bleibt aber überwiegend trocken. In Hamburg fette graue Wolken, stellenweise Regen, das kommt aber erst in einigen Stunden. München 20 Grad, mehr Sonne als Wolken. Und in Nürnberg, da ist es deutlich besser bei 20 Grad. Besser wird's aber nicht. Wie sieht's morgen aus? Naja, bleibt weiterhin sehr wechselhaft. In Berlin, frühmorgens Regen, zieht sich bis in den Mittag bei 19 Grad, dann wird es aber ein bisschen besser. Hamburg, Sonne und Wolken, die sich da abwechseln bei 18 Grad. 20 Grad in Frankfurt am Main mit Regen. Also ich würde einen Regenschirm, egal wo ihr seid in der Kiss Nation, erstmal mitnehmen. So ein kleines, ganz kleines Regenschirmchen. Und denkt daran, vielleicht am Wochenende schon mal die Herbstklamotten, die Übergangsklamotten mal wieder rauszuholen. Denn es wird nochmal kurz nächste Woche müh besser. Und dann knallt der Herbst. Deswegen, lasst genießen, so gut es geht.
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0: Finch und Green auf KISS FM, euer Home of Hip-Hop and R&B mit mir, Gianluca Live. Einen wunderschönen Donnerstagnachmittag und jetzt machen wir eine geile Zeitreise in eine etwas unbeschwertere Zeit zurück, in der Zeit vor Streaming, in der Zeit, als wir noch MP3-Flashplayer hatten, in der Zeit, als die Minidisc zwar da war, aber dann irgendwie dann doch weg, in der Zeit, in der jeder wusste, was mit LimeWire, BearShare, eMule, uTorrent und gemeint war.
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0: Heute mit dem Motto, eure gedownloadeten Tracks. Aber illegal. Naja, klar. Wer hat das damals nicht gemacht? Ob es von YouTube MP3-Converter war oder eben die Softwares, die ich euch gerade genannt habe. Wir machen einen Sprung um 20 Jahre in the past. Zurück. Genauer gesagt in den Herbst. Denn es war ja auch eine Zeit, da kamen in den USA oder in UK die Songs deutlich früher raus. Monate früher. Da gab es keinen Worldwide Release an Tag X, so wie heute. Diese Nummer kam im Herbst dort raus und wenige Monate später auch nach Europa. Produziert und geschrieben von Timbaland, na klar, von wem denn auch sonst? Und Keri Hilson, Dream Team, Timbaland und Keri Hilson. Keri Hilson ist da aber nicht zu hören, sondern die Pussycat Dolls. Und das war ein Song, also wer sich noch an die Hofpausen erinnert, die...

Es war eine brutal geile Zeit, aber dieser Track ist auch einer der meist gedownloadeten und gekauften der Pussycat Dolls. Wahrscheinlich auch illegal gedownloadeten. Wait a minute! Jetzt für euch bei Kiss FM's Finest.

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2: Es ist deutlich grauer, deutlich fresher bei uns in der Kiss Nation. Berlin 19 Grad, bleibt aber überwiegend trocken. In Hamburg fette graue Wolken, stellenweise Regen, das kommt aber erst in einigen Stunden. München 20 Grad, mehr Sonne als Wolken. Und in Nürnberg, da ist es deutlich besser bei 20 Grad. Besser wird's aber nicht. Wie sieht's morgen aus? Naja, bleibt weiterhin sehr wechselhaft. In Berlin, frühmorgens Regen, zieht sich bis in den Mittag bei 19 Grad, dann wird es aber ein bisschen besser. Hamburg, Sonne und Wolken, die sich da abwechseln bei 18 Grad. 20 Grad in Frankfurt am Main mit Regen. Also ich würde einen Regenschirm, egal wo ihr seid in der Kiss Nation, erstmal mitnehmen. So ein ganz kleines Regenschirmchen. Und denkt daran, vielleicht am Wochenende schon mal die Herbstklamotten, die Übergangsklamotten mal wieder rauszuholen. Denn es wird noch mal kurz nächste Woche müh besser. Und dann knallt der Herbst. Deswegen, lasst genießen, so gut es geht.
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2: Rush Hour Time bei uns in der Kiss Nation. Probleme auf der A10, westlicher Berliner Ring in Richtung Dreieck Werder. Zwischen Brieselang und dem Dreieck Werder ist die rechte Spur aktuell zu. Probleme haben wir aktuell auch auf der A10, östlicher Berliner Ring in Richtung Dreieck Barnim. Zwischen Freienbrink und Rüdersdorf, hier ist die rechte Spur aktuell gesperrt. Ein bisschen Stop and Go auf der A100, Stadtring in Richtung Wedding zwischen Schmargendorf und dem Dreieck Funkturm. Hier zieht sich das Ganze. Zwischen 15 und 20 Minuten braucht ihr ja extra, bis ihr durch seid. Und Achtung, auf der A25 Hamburg in Richtung Geesthacht. In der Einfahrt Allenhöhe, da steht ein kaputtes Auto. Bitte fahrt hier unbedingt vorsichtig.
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1: Mit Alex. Die EU-Kommission hat den Gesetzentwurf zu Social Media vorgestellt. Kinder unter 13 Jahren sollen überhaupt keine sozialen Medien nutzen dürfen. Bis 15 sollen nur Accounts erlaubt sein, wenn die Eltern das auch kontrollieren können. Außerdem werden Anbieter dazu verpflichtet, das Alter ihrer Nutzer zu überprüfen. Nach Benzin ist jetzt auch Diesel in Deutschland so teuer wie noch nie. Der ADAC sagt, der Liter Diesel kostete gestern durchschnittlich 2,45 Euro. Für Super gibt es schon seit Tagen Rekordpreise. Gestern kostete Super im Durchschnitt 2,31 Euro pro Liter. Fußball-Bundestrainer Jürgen Klopp hat für seine ersten 4 Länderspiele 2 Kader aufgestellt. Insgesamt sind das 44 Spieler. 16 von ihnen spielen das erste Mal für das Nationalteam. Unter anderem Hennes Behrens vom FC Augsburg, der Freiburger Max Rosenfelder und der Elversberger Felix Keidel. Torwart wird erstmal Marc-André Ter Stegen sein. Kapitän bleibt Joshua Kimmich. Das erste Länderspiel ist nächste Woche Donnerstag gegen die Niederlande. Rudern in einem Fluss, in dem es Krokodile gibt, das kommt wahrscheinlich auf die Ruderinnen und Ruderer zu bei den Olympischen Spielen 2032 in Brisbane in Australien. Der Fitzroy River bei Rockhampton im Bundesstaat Queensland ist Austragungsort für Rudern- und Kanu-Wettbewerbe. Die Wettkampfstrecke wurde auch schon geprüft, aber dabei wurde mehr auf Strömungen und Gefälle im Fluss geachtet. Bei den Krokodilen sind die Behörden anscheinend entspannt. Sie sagen, Krokodile, die sich gefährlich verhalten, werden gezielt entfernt. Man würde ja auch surfen gehen, obwohl es Haie gibt.
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2: Ein wunderschönen Donnerstag, Friends. Heute ist wieder ein ganz besonderer Tag.
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2: Yes, einmal die Woche klingt die Playlist ganz besonders hier auf Kiss FM. Heute geht's um Songs, die ihr möglicherweise früher illegal runtergeladen habt. Geht mal kurz in euch und überlegt, welche Songs so bei euch rauf und runter liefen in eurer Kindheit oder Jugend und meldet euch hier am Kiss Contact 030 20 19 17 17. Also meine Freundin und ich sind in ihrem Kinderzimmer wirklich abgegangen zu Party in the USA. Also das ist jetzt ein Appell an euch, schön laut drehen und ordentlich mitsingen.

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0: Okay, Leute, guckt mal. Ihr könnt eigentlich beide aus diesem Game happy rausgehen. Die Bedingung dafür ist einfach nur ehrlich zu sein. Dann bekommt ihr beide jeweils 100 Euro und seid happy. Aber es kann natürlich immer mal wieder vorkommen, dass einer von euch lügt. Dann sieht die ganze Sache ein bisschen anders aus. Dann bekommt diese eine Person 500 Euro, muss aber damit leben, dass das eine absolut ehrenlose Aktion ist, weil die andere Person eben nichts bekommt. Lügt ihr aber beide, dann geht ihr auch beide leer aus. Hani und Amira haben probiert, in Big Mo's Morning Show zu zocken.
2: Hi Amira, du, lass uns einfach am besten gemeinsam einen Weg gehen und sagen, hey, du kriegst deinen Teil, ich krieg meinen Teil, nicht so gierig sein, dann hast du 100 Euro Taschengeld, ich habe 100 Euro zusätzlich noch für mein Rad und so können wir gemeinsam wenigstens hier als Gewinner rausgehen.
3: Also ich hätte auch kein Problem damit zu teilen, weil ich habe das noch nie gemacht und ich bin irgendwie voll aufgeregt und ich hätte lieber etwas anstatt gar nichts. Also ich hätte kein Problem, wenn wir teilen würden.
4: Habt ihr vertrauensvolle Jobs, ihr beiden? Oder wart ihr mal Vertrauensschüler in der Schule? Oder?
3: Ja, also ich bin Erzieherin und ich bin auch gerade auf Arbeit.
4: Ja, okay, Erzieherin. Da hat man ja einen moralischen Kompass.
3: Ja, das stimmt.
2: Ich bin Bankerin und ich bin aber auch gleichzeitig Frauenbeauftragte in der Bank.
5: Jetzt schreibt mir Kiss or Steal. Wenn ihr beide Kiss schreibt, dann wirklich so, wie wir es hier erwarten. Ihr werdet das Geld teilen, jeder kriegt einen Huni. Wenn ihr beide aber Schauspielert und Steal schreibt, geht die beide leer aus. Aber wenn einer Kiss schreibt und einer Steal, dann wird ja diese böse Steal-Person mit 500 Euro belohnt. Kiss or Steal jetzt an den Kiss-Contact. Das ging sehr schnell sogar. Direkt.
4: Also sind schon da.
5: Wie ich erklärt habe mit Kiss or Steal, ist es ja schon eingegangen.
4: Oh Gott.
5: Und wir haben es ja auch mit dem Job gehört, ne? Erzieherin und Frauenbeauftragte auf der anderen Seite. Und ich muss nicht länger auf die Folter spannen. Wir haben hier ein Steal.
4: Nein, oh Mann. Oh Mann.
5: Und bedeutet, wenn die andere Person jetzt Kiss geschrieben hat, dann würde ja die Steal-Person hier mit 500 Euro rausgehen.
4: Ja,
5: das Ding ist
4: crazy.
5: Das Ding ist hier an beide Steal geschrieben.
4: Oh nein. So viel zum moralischen Kompass.
5: Hoffentlich haben die Kinder das nicht gehört.
4: Ist wirklich so.
5: Ja, Honey, was sagst du jetzt dazu?
3: Gelaufen.
5: Und Amira, was sagst du dazu?
3: Ja, man muss gucken, wo man bleibt, ne?
5: Ja, stimmt auch
4: du
5: wieder.
4: Du kriegst oder stirb.
5: 0 Euro, gar nichts für euch, weil ihr euch beide beklauen wolltet.

0: Von Ariana Grande und Iggy Azalea hier auf Kiss FM. Das war einfach noch eine komplett andere Ära von Ariana Grande. Jetzt hat sie sich erstmal zurückgezogen und nimmt sich erstmal eine Pause. Mal gucken, wann wieder was von ihr kommt.
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0: Von Summer Jam kommt auf jeden Fall noch eine ganze Menge. Jetzt am Freitag bringt er sein Album Duman raus. Und der Track ist auch drauf. More Money, More Haters zusammen mit Shirin David. Gleich für euch in der Playlist.
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0: Malisha hier am Start, was geht? Welche Songs habt ihr früher illegal auf eurem MP3-Player oder auch Handy runtergeladen? Keine Sorge, Leute, ist verjährt. Ihr könnt hier ehrlich sein. Also haut mal raus am KISS-Contact 030 20 19 17 17. Ein Song, der bei mir rauf und runter lief, war Next to You von Chris Brown und Justin Bieber. Dieser Song hat eine neue Ära von Justin Bieber damals eingeleitet. Und ich als Day One Belieber war wirklich hin und weg. Next to You hört ihr jetzt hier auf KISS.

0: So klingt euer Abend hier auf Kiss FM. Das ist Get Unready mit Malisha. Ray war dieses Jahr auf Tour und ey, ich bin immer noch so traurig, dass ich nicht am Start war. Diese Frau, diese Stimme live zu hören, muss so krass gewesen sein. Where's my husband? Hört ihr gleich hier. Auf Kiss.
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1: Friends, was geht? Ich hoffe, ihr genießt euren Abend. Wir sind so nah am Wochenende, da gibt's eigentlich keinen Platz für schlechte Laune. Und die Playlist hier ist wieder ganz besonders.
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1: Ihr entscheidet wie jeden Donnerstag die Playlist mit. Die Songs müssen einfach nur zum Thema passen.

mal in die Zeit zurück und meldet euch hier beim KISS Contact 030 2019 1717. Ein Song, den ich runtergeladen habe und der zu meinem absoluten Go-To-Sing-Song wurde, mit, keine Ahnung, 10 Jahren oder so, war Hero von Mariah Carey. Den hört ihr jetzt hier auf KISS FM.

0: Kissing Strangers von Usher hier auf Kiss FM. Ihr hört Get Unready mit Malisha. Ey, es ist Mitte des Monats. So ein bisschen extra Money würde doch gut tun.
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0: Das Einzige, was ihr dafür tun müsst, ist ehrlich sein oder so unfassbar gute Schauspieler ohne schlechtes Gewissen. Und ihr braucht das Codewort für morgen, I love Kiss FM. Burak und Susanne haben probiert, sich gegenseitig zu überzeugen in Big Mo's Morning Show. Wie gut das geklappt hat, wir checken mal.
2: Meine Tochter hat am Freitag Geburtstag und sie wird 14 und ich wollte ihr damit und mit ihren Freundinnen einen Restaurantbesuch spendieren.
0: Okay.
3: Die nächste Tankfüllung wird auch jetzt bald anstehen.
4: Oh Gott, ja.
3: Ich habe gerade durchgerechnet, sind 135 Euro.
0: Okay.
4: Naja, oder du stehlst das Geld.
3: Ich glaube, viele versuchen hier irgendwie hinterrücks und keine Ahnung was, aber Susanne, lass uns das wirklich machen. Lass Kiss schreiben, lass uns die 100 Euro nehmen. Dein Kind wird glücklich, mein Auto wird glücklich, wir kommen beide weiter. Und ja. Ich gebe dir mein Ehrenwort, dass ich Kiss schreiben werde.
4: Ich habe das Kiss-Phone in der Hand, schreibt ihr beide Kiss, kriegt jeder von euch einen Huni. Dann habt ihr quasi das Geld geteilt. Huni, super. Mhm. Wenn ihr beide aber stehlen wollt und nur geschauspielert habt, kriegt ihr gar nichts. Und wenn einer Kiss schreibt und einer Steal, dann belohnen wir hier bei dem Spiel die böse Person,
0: yes.
4: Die Steal-Person mit 500 Euro. Und ja, ihr habt recht. Ja, während ich das erklärt habe, habt ihr schon hier sofort reingeschrieben. Burak, du warst der Allererste.
0: Oh Gott, und Burak hat so große Töne gespuckt.
4: Also, du hast ja dein Ehrenwort gegeben und da ist wirklich auch Kiss gefallen.
0: Oh, Burak, oh.
4: Und bei Susanne, ich könnte ein bisschen heulen.
0: Oh, Susanne, Digga.
4: Weil du hast wirklich Kiss geschrieben. Ah!
5: Jawohl.
0: Nein.
5: Kiss fährt auf in unserer Gesellschaft. Ja, Mann.
4: Wir haben es geschafft, Leute.
5: Geil.
0: Oh, wie schön.
4: Das erste Mal hier in der neuesten Staffel.
0: Ja, das ist wirklich so.
4: Ja.
5: Das ist doch krank, Alter.
0: Oh, Mann, ich danke
4: ey.
0: Euch, wirklich.
5: Mann, ich gönn's dir von Herzen für dein Kind, wirklich.
2: Ich gönn's dir auch.
4: Oh, ihr seid
5: danke.
4: Gute Menschen.
0: Wie schön.
4: Bleibt so, wie ihr seid. Viel Spaß mit euren 100 Euro.
0: Yay.
2: Danke
5: cool. Geil.

0: Maro von Summer Jam und Billa Joe gleich für euch hier in der Kiss Playlist.
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1: Baby No Money mit Gigolo hier auf KISS FM. Das ist Get Unready mit Malisha.
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1: Yes, donnerstags haben wir hier immer eine Special Playlist. Ihr entscheidet mit und wir machen heute mal eine kleine Zeitreise. Vor 15 plus Jahren war der Zugang zu Musik ja noch nicht so easy. Also zumindest nicht zu den Songs, die ihr auf jeden Fall hören wolltet. Und da mussten wir alle zu anderen Mitteln greifen. Welche Songs habt ihr euch illegal damals runtergeladen? Haut mal raus am KISS Contact 030 20 19 17 17. Bei mir wurde vor ein paar Tagen auf TikTok eine Core-Memory geweckt. Rihanna hat 2007 einen Song gedroppt, der mich mit meinen 8 Jahren Herzschmerz spüren lassen hat. Ihr checkt mich. Ey, diesen Track habe ich gefühlt, als würde es um mein eigenes Leben gehen. Hier ist Cry auf KISS FM.

0: Das ist euer Abend auf KISS FM. Ich bin Malisha. Nice, dass ihr am Start seid. Nur du und ich auf Kopangan. Bleib mit mir, lass uns nie wieder zurück. Macht euch bequem, gönnt euch was Leckeres zu essen und tankt schön Energie. Kupangan von Finch und Green gleich für euch hier in der Playlist.
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Friends, was geht? Malisha hier. Ey, wir kommen dem Wochenende immer näher. Dementsprechend sollte auch unsere Mut sein. Und damit das Ganze hier noch ein bisschen verstärkt wird, hilft euch DJ Cassius Clay mit seinem Set. Deutschrap trifft auf Ami Beats. Eine Stunde lang. Ey, und wenn ihr sagt, das reicht euch nicht, ihr braucht das all day long, dann checkt mal unsere Streams in der KISS FM App.

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1: Rihanna, Disturbia, der Track passt natürlich sehr gut in die Kiss FM Playlist. Home of Hip Hop und R&B, aber er passt auch sehr gut zu Halloween. Und warum das so ist, sagt euch Carolina.
2: Aber es geht ja darum, so was gruselig wird und sowas, ne?
1: Ja.
2: Und es wird auf jeden Fall gleich gruselig, wenn der Song läuft und Franzi und ich laut mitsingen.
1: Oh Gott!
2: Das ist der Halloween-Bezug. Nein, die war da komplett so ein bisschen Psycho Maiko in dem Video. Und es geht so darum, dass sie vielleicht besessen ist von einem Monster.
1: Achso, also so wie du jeden Morgen.
2: Ja.
3: Okay. Root.

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1: Schwanz. Das ist ein ganz normales Wort, wenn man dabei keine Hintergedanken hat. Aber Franzi tickt da ein bisschen anders, als sie es aus Versehen mal gesagt hat.
2: An die sich keinen Schwanz mehr erinnert. Oh mein Gott, kein Schwein. Boah, I'm so sorry. Jeder, der gerade mit Kindern unterwegs war, es tut mir leid.
1: Wieso Schwanz kann man noch sagen? Alle Tiere haben Schwänze. Nein. Kennt ihr nicht diese virale Folge von Kika? Diese, mein Schwanz kann super Versteck spielen und so weiter. Da, wo die Tiere sich gegenseitig ihre Schwänze zeigen. Das ist alles okay.
3: Mein Schwanz